Broken Bells und The Ghost Inside. Bei der nächsten Geschichte müssen wir eher sagen, The Hand Inside. Hey, Katy Perry und Justin Trudeau, ja, die sind gerade im Urlaub in Südfrankreich. Da hat's 30 Grad, da strahlender Sonnenschein und da muss man sich eincremen. Sonnenschutz, sage ich nur. Und da hat sich der ehemalige Premierminister gedacht, ach, da creme ich doch mal meine Freundin ein und vor den Augen anderer Menschen greift er ihr oben ins Kleid und cremt ihr das Dekolleté ein. Und der 54-Jährige erledigt die ganze Aufgabe sehr gewissenhaft. Also er möchte, dass das wirklich sauber verteilt ist, das Ganze. Und ist auch tief im Ausschnitt drin. Und Katy Perry muss anscheinend weniger begeistert gewesen sein und lächelt ihrem Partner mit leicht gequälten Lachen so ein bisschen an. Sie fand das, glaube ich, nicht toll, die ganze Geschichte. Ich könnte mir vorstellen, dass danach im Hotel oder wahrscheinlich oder Privatwohnung gab es dann noch eine kleine Unterredung. Der Arme. Hier ist Jeff Lynne.

Und nein, nicht ILO. Jeff Lynne war das, alleine, ohne ILO. Und Every Little Thing. Zurzeit ist ja Wacken, ja, was ist das? Ein Hard Rock Festival? Kann man das so? Ich denke schon, Hard Rock Festival. Und gestern ist eine Schülerband aufgetreten. Die sind 1977 das erste Mal als Schülerband aufgetreten. Def Leppard waren gestern in Wacken. Schau an, schau an. 19 Lieder haben sie gespielt und die Herren haben schon, sind auch schon ein bisschen älter. Die sind alle schon gut in den 70 drinnen. 60, oh Gottes Willen. Ich habe die gerade älter gemacht. Die sind alle über 60 schon in der Zwischenzeit. Ja, haben aber hier 19 Lieder gespielt. Ich wusste noch gar nicht, dass Def Leppard Personal Jesus von Depeche Mode als Cover hat. Das müssen wir ja relativ schnell suchen, mal dieses ganze Ding. Ich such's mal, vielleicht spielen wir das in der nächsten Stunde nochmal, oder? Habt ihr ein bisschen Lust auf Def Leppard? Ich schon. Gleich kommen die 7 Uhr Nachrichten und dann komme ich und ich habe dann vielleicht Personal Jesus von Def Leppard. Hier ist erstmal Animal.

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1: Ich bin Dirk Zeitler. Der von den USA initiierte sogenannte Friedensrat hat laut US-Präsident Trump eine Vereinbarung zur vollständigen Entwaffnung der islamistischen Hamas im Gazastreifen erzielt. Das sei ein monumentaler Schritt hin zu dauerhaftem Frieden und Sicherheit, schrieb Trump.
2: Die Hamas hatte eine

0: Abgabe ihrer Waffen bisher strikt abgelehnt. Aber nun werden nach den Worten Trumps nicht nur die Hamas, sondern alle islamistischen Gruppen im Gazastreifen entwaffnet. Eine internationale Stabilisierungstruppe soll in Kooperation mit der palästinensischen Polizei die Sicherheit der Bewohner gewährleisten. Und Israel muss nicht länger Terroranschläge aus dem Gazastreifen befürchten, wenn alles gut geht. Israel soll im Gegenzug alle israelischen Streitkräfte abziehen nach der Entwaffnung. Aus den USA Tina Eck.
1: Heute ist für viele der Tag, an dem sie ihre Steuererklärung abgeben müssen. Experten raten, sich an den Stichtag zu halten, denn es droht mehr als nur eine Mahnung.
2: Wer seine Steuererklärung zu spät abgibt, muss mit einem Zuschlag rechnen. Der beträgt 0,25% der festgesetzten Steuer, mindestens aber 25 Euro pro verspäteten Monat. Außerdem kann das Finanzamt die Steuerschuld schätzen und das fällt erfahrungsgemäß selten zugunsten der Betroffenen aus. Wer die Erklärung zeitnah nachreicht oder aktiv Kontakt mit dem Finanzamt aufnimmt, kann die Zuschläge oft reduzieren oder ganz verhindern. Thomas Bremser, Nachrichtenredaktion.
1: Deutschland schwitzt. Der Wetterdienst verzeichnete gestern Temperaturen über 40 Grad. Es gab mehrere Länderrekorde für den Juli, aber keinen neuen bundesweiten Hitzehöchstwert. Den höchsten vorläufigen Wert meldete der Deutsche Wetterdienst mit 40,5 Grad aus Bernburg an der Saale in Sachsen-Anhalt. Dahinter folgte das bayerische Kitzingen und Ohlsbach in Baden-Württemberg. Nach der WM-Boykottdrohung der europäischen Verbände hat FIFA-Präsident Infantino den nächsten Rückschlag hinnehmen müssen. Auch der für Nord- und Mittelamerika sowie die Karibik zuständige Kontinentalverband lehnt die Investorenpläne ab. Gegen die Stimmen der Europäer und aus Nord- und Mittelamerika dürfte es für Infantino schwierig werden, eine Mehrheit zu erreichen. Zum Wetter, die aktuelle Vorhersage des Deutschen Wetterdienstes. Nach der großen Hitze wird es jetzt vielerorts ziemlich ungemütlich. Im Nordwesten ziehen starke Schauer und Gewitter auf. Auch in Teilen von Rheinland-Pfalz bis rüber nach Brandenburg müssten wir mit Unwettern und schweren Sturm- bis Orkanböen rechnen. Die Höchstwerte im Nordwesten und Norden 23 bis 28 Grad. Im Südosten wird es nochmal bis zu 39 Grad heiß. Morgen ändert sich nicht viel. Es ziehen immer wieder kräftige Schauer und Gewitter durch. Dabei wird es etwas kühler.
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ich habe mir gedacht, heute können wir es mal spielen, die ganze Geschichte vom Falco. Nie mehr Schule. Baden-Württemberg, die haben jetzt schon Sommerferien seit einem Tag, zwei Tagen, keine Ahnung. Aber die haben jetzt, Bayern hat heute den letzten Schultag. Die haben offiziell ab Montag Sommerferien. Eigentlich ist es ab heute Mittag. Die machen heute ja nichts mehr. Die gehen jetzt in die Schule, kriegen dann die Zeugnisse und um 10 Uhr ist doch schon wieder Ende Gelände mit der ganzen Geschichte, weil die Lehrer wollen unbedingt einen Urlaub, die haben keinen Bock mehr auf ihre Schüler, die sagen, hey, weg, schnell hier, Zeugnis, tschüss und haut ab. Und ich würde auch sagen, viele Eltern wollen direkt heute auch in Urlaub fahren und fliegen oder alles Mögliche. Also die großen Sommerferien. Wir haben ja gerade geredet, also erstmal noch guten Morgen, ja, Freitag, 31. Juli 2026, Radio 10 Muntermacher. Wir haben vorher ganz kurz noch über Wacken geredet und in Wacken ist der Flappert aufgetreten und wir haben Animal gespielt zum Ende der ersten Stunde und da haben wir herausgefunden, dass der Flappert ein Lied von Depeche Mode gecovert hat. Personal Jesus. Und da habe ich mir gedacht, das müssen wir uns aber unbedingt anhören. Ich hab's.

Alter Falter, die Nummer ist aber großartig. Das muss ich jetzt schon mal sagen. Das hätte ich jetzt echt nicht gedacht, dass die das so megamäßig hinkriegen. Also ich bin schwerst begeistert von der Nummer. Die werden wir jetzt öfter spielen. Da bin ich mir relativ sicher. Hey. Schau mal, je oller, je doller, würde ich einfach mal sagen. Hey, das made my day sozusagen. Das spielen wir heute Nacht definitiv auch. Das kann ich euch jetzt schon sagen. Achso, über heute Nacht, wir müssen gleich nochmal drüber reden. Definitiv. Aber erst ein bisschen New Order. Touched by the hand of God.

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Good thing going on.

Carlingville und Good Thing Going On. Wir haben ja schon darüber geredet heute, dass sich die UEFA gegen die FIFA stellt und gesagt hat, wenn ihr das alles durchziehen wollt mit irgendwelchen Investoren, könnt ihr alleine spielen bei der Fußball-WM. Wann ist die nächste? 2030, oder? Genau, 2030 könnt ihr ohne uns spielen. Und jetzt ist noch ein Fußballverband dazugekommen, und zwar der nordamerikanisch-karibische Fußballverband CONCACAF. Damit sind die WM-Gastgeber USA, Mexiko und Kanada dabei. Und die haben jetzt auch gesagt, nee, finden wir nicht so lustig, machen wir nicht mit. Da spielen wir auch nicht mit 2030. Also die stellen sich auch gegen die FIFA. Schauen wir doch mal in die Zukunft, wie viel Verbände sich noch gegen die FIFA stellen. Ich glaube, es gibt schon ein paar Verbände, die haben gesagt, ja, super Idee, gibt's Geld. Sind wir dabei? Wo sollen wir unterschreiben? Wo sollen wir unser Kreuz setzen? Sehr gerne hin, Herr Infantino. Was Sie machen, ist alles toll. Hauptsache, Sie schicken uns dann immer schönen Monat.

großen Umschlag mit Kohle, dann unterschreiben wir alles. Ich denke, dass wir noch längere Zeit das Thema haben. WM, FIFA und der Herrn Infantino und dazu muss ich noch sagen, und Herr Trump. Herr Trump gehört ja heimlich hier schon zu FIFA auch, glaube ich, dazu. Der ist auch schon dabei. Eine Runde Sonvolt.

Son Voldon Drown. Normalerweise erwähnen wir keine Geburtstagskinder von irgendwelchen Bands, die Drummer sind oder Gitarristen, außer sie sind so sehr bekannt, dass man sagt, ja okay, die müssen wir jetzt erwähnen. Beim nächsten Mal meine Ausnahme, wenn wir jetzt zufällig die Band auch spielen. Bill Berry von R.E.M., er ist der Drummer von R.E.M., hat heute Geburtstag, 1958 geboren. Und wir spielen jetzt R.E.M., Finest Work Song. The

Dong, R.E.M. on the finest. Workshop, Hitzewelle, ja, die nächste Hitzewelle ist angesagt. Und deswegen, die Nachfrage nach Klimaanlagen geht in der Zwischenzeit durch die Decke. Das kennt man gar nicht so in Deutschland. Früher war ja nichts mit Klimaanlagen. In Amerika ist das eine ganz andere Geschichte. Aber infolge von dem heißen Juni jetzt gab es Rekordwerte und sozusagen massive Absatzzahlen. Und natürlich, sehr beliebt sind natürlich diese Geräte, die richtig kühlen. Das sind diese Zweiteilergeräte, wo die eine Kiste draußen steht, die andere Kiste drinnen steht. Also nicht diese Nummern, wo nur den Schlauch da durch die Tür hängen muss, sondern die richtig guten Teile, die sind natürlich sehr beliebt. Die sind kühlen natürlich auch am besten. Ja, Klimaanlage. Wahrscheinlich richtig teuer jetzt gerade, weil man, glaube ich, so eine Klimaanlage haben möchte. Entweder sie sind komplett ausgekauft oder sie kosten wahrscheinlich Schweinegeld. Kleiner Tipp, kauft euch im Dezember eine Klimaanlage. Da gibt's sie noch und da sind sie auch billiger. Hier ist In Excess.

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der Wetter, der Wetter, der Wetterprognose aus Österreich. Oh, oh, so kurz war die schon lange nicht mehr. Das ist der Wahnsinn gerade. Hammer. Die Wetterprognose für Österreich heute für Freitag, habe ich Österreich gesagt, die Wetterprognose für Österreich heute für Freitag. Das Wetter bleibt weiterhin sehr sonnig, am Nachmittag nimmt aber vor allem in der Westhälfte die Gewittergefahr wieder zu. Der Wind weht generell nur schwach, im östlichen Flachland auch mäßig aus Ost bis Süd. Mit den Gewittern kann es teils kräftig auffrischen. Und auffrischen bedeutet die Nachmittagstemperaturen heute 30 bis 39 Grad. Achtung, punktuell auch heißer. Deswegen sind die Frühtemperaturen so hoch. Zum Beispiel Wien hat um 7 Uhr jetzt schon 25,7 Grad, Eisenstadt 23,3 Graz 20,3, Klagenfurt 19,7, Lienz 18,6, Bregenz 19,9, Innsbruck 19 Grad, Zell am See 15,1 Grad, Salzburg 18,9 Grad, Linz 21,5 Grad und St. Pölten 22,9 Grad. Ich möchte das Wetter für morgen schon, wie soll ich sagen, anteasern. Ich sag nur Schauer und Gewitter. Morgen könnte es ungemütlich werden. Das war die Wetterprognose für Österreich. Herrlich. Das ist schön, wenn das Wetter so schön kurz ist. Das mag ich. Und diese Band mag ich auch. The Darkness. Um 7.44 Uhr. Da kann man die schon mal hören. Radio 10 Muntermacher. Everybody have a good time.

Darkness und everybody have a good, good time. Lest ihr noch die Mickey Mouse Magazin? Die kam doch früher immer jede Woche am Freitag, kam das Mickey Mouse Heft raus. Ich weiß nicht, wahrscheinlich ist das immer noch das Mickey Mouse Heft. Gab es auch einen Mickey Mouse Club, konnte man eintreten. Dann kennt ihr bestimmt auch Donald Duck. Und Donald Duck erlebt ja immer irgendwelche Abenteuer. Und in der neuen Ausgabe, in dem neuen Mickey Mouse Magazin, ja, da ist Donald Duck dabei und der macht eine Reise ins Ruhrgebiet. Ja, der erlebt Abenteuer im Ruhrgebiet zwischen Duisburg und Dortmund. Und das Ganze ist eine Kooperation mit dem Ruhrtourismus. Aha. Und die haben einfach gesagt, hey, Donald Duck geht doch öfter auf Reisen, muss er mal ins Ruhrgebiet kommen. Und die Geschichte, in der Geschichte soll Donald Duck als Reporter für den Entenhausener Kurier eine Reportage über das Ruhrgebiet liefern, unaufgeregt und bodenständig, Maloche halt. Und der Plan geht natürlich total schief. Die Kultente, die ist dann irgendwie vom Dortmunder Westfalenpark und fotografiert da ein Alien. Wie sollte es anders sein? Ein Alien. Und dann gibt es eine wilde Radeltour zum BVB-Stadion, zum Deutschen Bergbaumuseum in Bochum oder zur Villa Hügel oder zur Zeche Zollverein in Essen und die auch dann noch Gasometer in Oberhausen und so weiter und so fort. Und schließlich ist er auch in irgendeiner Trinkhalle, macht ein Päuschen und trifft da auch noch auf die Panzerknacker. Also wenn ihr im Ruhrgebiet lebt, wenn ihr Ruhrgebiet-Fans seid, dann solltet ihr euch vielleicht heute mal das neue Mickey Mouse Magazin holen. Da ist alles von eurem Land, von eurem, wie soll ich es denn sagen? Regierungsbezirk kann man auch nicht sagen, von eurer Liebe zum Ruhrgebiet. Ich glaube, so klingt das Ganze besser. So, Sommerhit. Wir spielen wieder einen Sommerhit, ihr kennt ihn schon. Slightly Stupid on the Backseat Driving. Summer, summer.

Slightly Stupid und The Backseat Driving. Könnt ihr euch noch an den Film erinnern? Clueless, 1995 kam da raus mit Alicia Silverstone. Und jetzt soll kein neuer Film rauskommen, sondern eine Serie. Und die soll an den Film anhängen. Also sollte, glaube ich, heutzutage spielen, die ganze Geschichte. Und Alicia Silverstone soll quasi wieder mitspielen und soll dieselbe Rolle auch wieder spielen. Deswegen, wie ist die Cher Horowitz? Cher Horowitz? Ich weiß nicht mehr so ganz. Ich habe den Film nie gesehen, mich dürfte nicht fragen. Ich kenne mich damit nicht aus. Wir müssten jetzt Jost Alper anrufen. Der hat den bestimmt schon 3-4 Mal gesehen. Clueless. Also, die ganze Geschichte kommt wieder als Serie. Wann fangen sie zum Drehen an? Könnte noch ein bisschen dauern, die ganze Geschichte. Ich glaube, die drehen erst nächstes Jahr. Also es dauert ein bisschen, bis das Ganze ins Fernsehen kommt oder ins Streaming kommt. Aber eins ist schon mal sicher, Clueless kommt zurück als Serie und da könnt ihr euch schon das Ganze drauf freuen. Und bei Paramount Plus wird die ganze Gaudi dann laufen. Bei Paramount Plus. Gleich die 8 Uhr Nachrichten. Es kommen gleich die Nachrichten und danach komme ich wieder mit Südtirol. Schauen wir mal, was heute los ist. Aber hier ist erstmal noch Coldplay, The Hardest Part.

0: News.
1: Ich bin Dirk Zeitler. Der von den USA initiierte Friedensrat hat laut US-Präsident Trump eine Vereinbarung zur vollständigen Entwaffnung der islamistischen Hamas im Gazastreifen erzielt. Die israelischen Streitkräfte würden nach Abschluss der Entwaffnung abziehen, schrieb Trump. Die Hamas soll laut US-Kreisen der Entwaffnung und Entmilitarisierung des Gazastreifens zugestimmt haben. Eine internationale Stabilisierungstruppe soll in Zukunft gemeinsam mit einer neuen palästinensischen Polizei für Sicherheit sorgen. Heute ist für viele der Tag, an dem sie ihre Steuererklärung abgeben müssen. Experten raten, sich an den Stichtag zu halten, denn es droht mehr als nur eine Mahnung.
2: Wer seine Steuererklärung zu spät abgibt, muss mit einem Zuschlag rechnen. Der beträgt 0,25% der festgesetzten Steuer, mindestens aber 25 Euro pro verspäteten Monat. Außerdem kann das Finanzamt die Steuerschuld

0: schätzen und das fällt erfahrungsgemäß selten zugunsten der Betroffenen aus. Wer die Erklärung zeitnah nachreicht oder aktiv Kontakt mit dem Finanzamt aufnimmt, kann die Zuschläge oft reduzieren oder ganz verhindern. Thomas Bremser, Nachrichtenredaktion.
1: Gestern ist die 40-Grad-Marke gleich an mehreren Orten in Deutschland geknackt worden. Den höchsten vorläufigen Wert meldete der Deutsche Wetterdienst mit 40,5 Grad aus Bernburg an der Saale in Sachsen-Anhalt. Dahinter folgten Kitzingen in Bayern und Ohlsbach in Baden-Württemberg.
2: In den drei Bundesländern Sachsen-Anhalt, Bayern und Baden-Württemberg war es in einem Juli noch nie so heiß. Der bundesweite All-Time-Hitzerekord blieb dagegen unangetastet. Er liegt bei 41,8 Grad, gemessen in diesem Jahr Ende Juni in Möckern-Drewitz in Sachsen-Anhalt. Diese Hitzewelle vom 18. bis 28. Juni war historisch. An 467 von 488 Stationen registrierte der Wetterdienst Allzeit- oder Monatsrekorde. Uli Reitinger, Nachrichten. Redaktion.
1: Nach der WM-Boykottdrohung der europäischen Verbände hat FIFA-Präsident Infantino den nächsten Rückschlag hinnehmen müssen. Auch der für Nord- und Mittelamerika sowie die Karibik zuständige Kontinentalverband lehnt die Investorenpläne ab. Gegen die Stimmen der Europäer und aus Nord- und Mittelamerika dürfte es für Infantino schwierig werden, eine Mehrheit zu erreichen. Zum Wetter, die aktuelle Vorhersage des Deutschen Wetterdienstes. Nach der großen Hitze wird es jetzt vielerorts ziemlich ungemütlich. Im Nordwesten ziehen starke Schauer und Gewitter auf. Auch in Teilen von Rheinland-Pfalz bis rüber nach Brandenburg müssen wir mit Unwettern und schweren Sturm- bis Orkanböen rechnen. Die Höchstwerte im Nordwesten und Norden 23 bis 28 Grad. Im Südosten wird es nochmal bis zu 39 Grad heiß. Morgen ändert sich nicht viel. Es ziehen immer wieder kräftige Schauer und Gewitter durch. Dabei wird es etwas kühler.
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Hey, hey, hey, Soraya und back to the bullet. Back zur dritten Stunde Radio C Mundamara. Freitag haben wir 31. Juli 2026, 8 und 7 Minuten. Ja, ich freue mich schon, weil jetzt kommen wir dann gleich zum Südtirol-Wetter und ich drücke mir wirklich so sehr die Daumen, dass gleich alles so wunderbar funktioniert wie gestern. Gestern war das in der Schule, wird man sagen, eine 1 plus mit Sternchen, mit allen möglichen. Ach, das war wunderbar. Und ich wünsche mir, dass das heute auch funktioniert. Hoffentlich. High Resolution.

0: Seid ihr bereit für den morgendlichen Wahnsinn, für den absoluten morgendlichen Wahnsinn?
1: Jetzt das Wetter.
0: Ja, dann schau. Ich hab nicht heimlich gehört. Ich hätte natürlich schon mal anrufen können, hören können, ob es funktioniert heute. Ich habe es extra nicht gemacht. Ich möchte es erleben. Ja, guten Tag.
2: Für den Wetterbericht.
0: Achtung.
3: Wetterbericht, Donnerstag, 30. Juli, 11 Uhr, Vorhersage für heute. Am Nachmittag.
0: Ich bin so traurig. Ja, was ich wieder. Also, das Wetter von Südtirol für den Freitag, für den 31. Überschrift: viel Sonne, dann Gewitter. Die allgemeine Wetterlage, die Höhenströmung dreht auf Südwest. Die Schichtung der Atmosphäre wird labil.

0: Wieder. Und das Wetter für heute am Vormittag gibt es wieder wolkenloses Wetter mit viel Sonnenschein. Im Tagesverlauf bilden sich vermehrt Quellwolken und im Laufe des Nachmittags und am Abend muss man mit lokalen Hitzegewittern rechnen. Es wird wieder sehr heiß mit Maximalwerten von 33 im Wipptal und 37 im Raum Bozen. Wetterkarte wie schon die letzten Tage, alles da, Sonne, Wolken, Regen, Gewitter. Temperaturen heute in Brettau 29 Grad, Bronnig 34 Grad, Sext 31 Grad, Brixen 36 Grad, Bozen 38 Grad, Zalluren 36 Grad, Meran 36 Grad, Schlanders 32 Grad und Graun im Finchgau 27 Grad. Achso, und Sterzing noch 33 Grad. Habe ich jetzt Sterzing zweimal gesagt? Zuverlässigkeit liegt heute bei 80%. Guck mal, hier gibt es auch Webcams auf der Seite. Echt, kann ich da gucken? Warte mal, ich guck da mal. Was ist denn hier? Welchen Berg kann ich da angucken, Mensch? Was gibt's denn hier? Ich guck gerade. Lass uns mal gucken in Tiers. In Tiers. Da lass ich. Oh, so schön ist da heute. Sieht ja toll aus. Solltet ihr sehen, wie schön es da ist. Ich probiere noch, euch bringt das relativ wenig jetzt, wenn ich jetzt mir hier Bilder angucke. Sehr schön. Also ich habe es gerade gesehen, in Südtirol ist es bestens. Ach, es ist schon vorbei, Wahnsinn. Zu viel gelabert mal wieder.
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0: Jane's Addiction on Jane.
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0: Ja, denkst du hier, Summertime Classics. Habe ich wieder geschlafen, habe ich die Automatik wieder drin gelassen. Ich wollte eigentlich direkt was anderes machen. Aber komm, lass uns erst den Jingle machen, dann machen wir das andere.
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0: Mein Fehler in der dritten Stunde. Wahnsinn. Ach ja.

Man und Money. Und jetzt kommt Geburtstag. Die Geburtstagskinder für heute, für den 31. Juli 2026. Was haben wir denn da Schönes? Lasst mich mal schauen. Leonie, deutsche Bloggerin, kenne ich nicht. Die hat heute Geburtstag. Hey. Was haben wir denn? Was haben wir hier? Das hier ist wichtig. Frau Rowling hat heute Geburtstag. Britische Schriftstellerin von Harry Potter. Die wird heute 61 Jahre alt. Cici Catch. Kennt ihr die noch? Cici Catch. Niederländisch-deutsche Sängerin wird heute 62 Jahre alt. Fatboy Slim, über den haben wir schon geredet, der wird heute 63 Jahre alt. Wesley Snipes, amerikanischer Schauspieler, wird heute 64 Jahre alt. Geraldine Chaplin, die Tochter von Charlie Chaplin, amerikanisch-britische Schauspielerin, wird heute 82 Jahre alt. Kennt ihr noch Ivan Reprov? War Sänger, ist 2008 verstorben, hätte heute Geburtstag. Oleg Popov, russischer Clown und hat auch Pantomime gemacht, 2016 ist er verstorben. Dann haben wir hier noch Peter Benenson. Jetzt fragen einige, wer ist Peter Benenson? Der war britischer Anwalt und der Gründer von Amnesty International, ist 2005 verstorben. Ach, guck hier, Louis de Funès. Oh, Schauspieler und Komiker. Ich sag nur Kohlköpfe oder der Gendarme von Saint-Tropez. 1983 ist er verstorben. Er hätte heute Geburtstag. Oh, Louis de Funès. Ihr erinnert euch. Und mehr Leute haben heute nicht Geburtstag. Vielleicht habt ihr heute Geburtstag. Dann wünsche ich euch alles, alles Gute zum Geburtstag. Ihr seid glücklich, am Freitag habt ihr Geburtstag. Das bedeutet für euch, ihr könnt länger feiern, länger trinken und alles länger machen. Nicht vergessen, heute ist der internationale Orgasmustag. Ich möchte es einfach nochmal sagen. Hier ist Boone und der Underdog.

Spoon und die Underdog. Wir haben ja mal den Vorwurf bekommen hier bei Radio C. Ihr spielt ja immer nur neue Jingles. Ihr spielt ja gar nicht mehr die alten Jingles. Spielt doch mal die alten Jingles. Die waren so toll und die neuen Jingles, ja. Gut, wir sind ja kein Retro-Radio. Deswegen spielen wir die neuen Jingles. Aber ich habe gerade beim Durchsuchen was Lustiges gefunden. Darf ich euch das mal vorspielen?

Das war der Summer Radio Jingle. Der geht dann noch so ein bisschen weiter. Und den wollte ich euch mal kurz vorspielen. Ich habe mir gedacht, vielleicht freut sich so der ein oder andere. Ha, hier sind sie wieder. Zum Wachwerden. Los Romeos.

Los Romeos und Moderme. Wenn ihr die Band toll findet, kann ich euch sagen, die spielen am 28. November in Madrid, ja, im Teatro Eslava. Jetzt habe ich mir auch gedacht, komm, wir spielen immer noch ein Lied von denen. Sollen wir uns mal, komm, wir hören uns mal einfach mal kurz ein anderes an. Wie heißt es? Mi Vida Rosa. Geht auch ganz schön ab, die Kiste hier. Boah, ist gar nicht mal so schlecht, oder? Die haben auch ein Liebeslied hier. Irgendwas mit Amor, das können wir uns auch mal anhören. Warte mal. Also, wenn ihr die Band toll findet, dann am 28. November auf nach Madrid. Da spielen sie live. Und er kommt live heute Abend zur Radio 10. Ab 19 Uhr die Bryan Adams Radio Show. Mit Bryan Adams, yes. Und hier ist er mit Tough Town.

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Inhalen und Panama. Ja, jetzt kommen wir noch ganz schnell zum Wetter vom Gardasee und von Adria. Am Gardasee gibt es von Tagesbeginn bis zum Nachmittag ungestörten Sonnenschein bei den Temperaturen von 28 bis 35 Grad. Abends ist es am Gardasee teils wolkig, teils heiter bei Werten von 30 bis 35 Grad. Nachts gehen die Temperaturen runter auf 26 Grad. Die nächsten Tage, jo, alles wunderbar. Morgen können Gewitter kommen. Muss aber nicht. Sonst die ganze Woche Sonne, Sonne, Sonne und die Temperaturen, haltet euch fest, alle um 36 Grad. Es wird schön warm am Gardasee. Dann schauen wir schnell kurz mal an die Adria. Wie sieht's da aus? An der Adria scheint von morgens, an der Adria scheint vormittags und auch am Nachmittag die Sonne bei blauem Himmel. Bei Temperaturen von 24 bis 34 Grad. Abends gibt es in der Adria überwiegend blauen Himmel. Temperaturen bis zu 32 Grad und nachts gehen die Temperaturen runter auf 34 Grad. Und wir werden hier die nächsten Tage... Oh, warte mal, jetzt spinnt mein... Was ist jetzt los? Was hat er jetzt hier, der Kleine? Jetzt spinnt mein Rechner... Jetzt geht er wieder. So, die Maus hat gedacht, sie spinnt mal ein bisschen so. Wie wird es die nächsten Tage an der Adria? Super, auch Sonne, Sonne, Sonne. Das sind die Temperaturen zwischen 31 und 35 Grad. Ist auch schön. Ich habe hier ein Bild vom Strand. Da ist ja jetzt schon die Hölle los. Wahnsinn. Um 8.40 Uhr, ja, müssen alle ihre Handtücher schon hinlegen. Aber Spitzen, wirklich Spitzenwetter ist da. Ach, da kann man doch neidisch werden. Gut, das war der Gardasee und was war das andere? Die Adria. Halt. Da gibt's ja keine Schlussmäßige. Gottes Willen, ich bin schon völlig hinüber. Wie soll das heute Nacht werden? Nicht vergessen, heute Nacht ab 0 Uhr Radio Holiday. Das Ganze bis 6 Uhr. Christian Fuchs und ich machen das zusammen. Jeder darf 3 Stunden. Hier ist Los Lobos.

Los Lobos, One Time, One Night. Heute Nacht solltet ihr eigentlich einschalten, weil es gibt eine Wette, ob ich ein Lied spielen werde oder heute Nacht nicht. Ich werde das mal kurz vorspielen. Es geht um das Lied hier, ja.

Ja. Und ob das Lied komplett läuft heute Nacht, müsst ihr heute Nacht einschalten. Gucken wir mal, ob es passiert. Ach ja, ach ja. 12:09. Hier ist Toto und The Stranger in Town. Na sowas.

Auto und der Stranger in Town. Ich glaube, genau noch 50 Tage sind, so knapp 50 Tage bis zur Wiesn, bis zum Oktoberfest. Und was lese ich hier? Alkoholfreies Bier wird immer beliebter. Ja, auch auf der Wiesn auch so ist. Da gibt es immer in der Zwischenzeit immer mehr und mehr alkoholfreies Bier. Da ist nicht mehr so, nö, machen wir nicht, wollen wir nicht, kommt nicht ins Zelt. Nee, in der Zwischenzeit wird es da sehr, sehr gerne ausgeschenkt, die ganze Geschichte. Goodie, wir haben es gleich. Was passiert denn heute noch? Es gibt eine Stunde, ein bisschen Hamburger, ein bisschen eine Stunde. Was kommt? Nonstop-Musik, so heißt das ganze Ding. Dann von 10 Uhr bis 13 Uhr Jost Alpe mit der Power-Music und der hat heute wieder Kinotipps für euch dabei. Von 13 bis 15 Uhr Emma Scott mit der Plug-in Baby Radio Show. Von 15 bis 17 Uhr dann Bob Style mit der Britpop Show. Dann von 15 bis 19 Uhr nochmal Bob Style mit der Grunge Garage und dann kommt Bryan Adams von 19 bis 22 Uhr mit der Bryan Adams Show und danach noch Paraberg mit der Hard, Heavy und Hair Show. Und wer kommt dann um 0 Uhr? Da komme ich dann. Also nach 24 Uhr bitte nicht ausschalten, da geht dann Radio Holiday los. Hoffentlich vergesse ich das nicht, dass ich einfach ins Bett gehe und so, oh ja, alles super, alles toll, alles bestens. Ach ja, ich freue mich auf euch. Ich ziehe auch ein Hawaii-Hemd an oder sowas ähnliches. Was habe ich denn zum Schluss? Ja, genau, die Kings Lost and Found. Ich wünsche euch noch einen schönen Freitag. Bis später. Ciao, ciao.

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1: Ich bin Dirk Zeitler. In gleich drei Bundesländern sind gestern Hitzerekorde gemessen worden. Da wird viel über den Schutz vor solch extremen Temperaturen diskutiert. Die weitaus meisten Menschen in Deutschland sind der Ansicht, dass hierzulande nicht genug dafür getan werde. Im ZDF-Politbarometer hielten 83% der Befragten den Hitzeschutz für unzureichend.
2: Parks und Grünanlagen, schattenspendende Bäume an den Straßen, Trinkbrunnen, entsiegelte Flächen und die Öffnung kühler öffentlicher Räume wie Bibliotheken. All das kann helfen, die Gluthitze in der Stadt erträglicher zu machen. Nur klappt das nach Ansicht der meisten derzeit nicht sonderlich gut. Gerade mal jeder Zehnte hält den Hitzeschutz hierzulande für ausreichend. Gleichzeitig wächst die Sorge vor weiteren Wetterextremen in der Zukunft. Rund 3/4 der Befragten geht davon aus, dass es in den nächsten Jahren häufiger zu Hitzewellen, Dürren und Hochwasser kommt. Tanja Wagner, Nachrichtenredaktion.
1: Der von den USA initiierte Friedensrat hat laut US-Präsident Trump eine Vereinbarung zur vollständigen Entwaffnung der islamistischen Hamas im Gazastreifen erzielt. Die israelischen Streitkräfte würden nach Abschluss der Entwaffnung abziehen, schrieb Trump. Die Hamas soll laut US-Kreisen der Entwaffnung und Entmilitarisierung des Gazastreifens zugestimmt haben. Verbraucherinnen und Verbraucher in Deutschland haben jetzt das Recht auf Reparatur von Geräten. Der Bundestag hatte das Gesetz zur Förderung der Reparatur von Waren bereits Ende Juni beschlossen. Heute tritt es in Kraft.
3: Ob Waschmaschinen, Handys oder E-Bikes, wer elektrische Geräte herstellt, ist mit dem neuen Gesetz

0: dazu verpflichtet, die Produkte während der üblichen Lebensdauer zu reparieren, und zwar zu einem angemessenen Preis. Außerdem müssen die Geräte ab jetzt so gebaut werden, dass man sie auch reparieren kann. Vor allem Smartphones wurden ja zuletzt häufig so hergestellt, dass sich der Akku gar nicht austauschen lässt. Mit dem neuen Gesetz setzt die Bundesregierung eine Richtlinie der Europäischen Union um. Damit sollen Verbraucherrechte gestärkt und Elektroschrott reduziert werden. Fiona Reinhardt, Nachrichtenredaktion.
1: Nach der WM-Boykottdrohung der europäischen Verbände hat FIFA-Präsident Infantino den nächsten Rückschlag hinnehmen müssen. Auch der für Nord- und Mittelamerika sowie die Karibik zuständige Kontinentalverband lehnt die Investorenpläne ab. Gegen die Stimmen der Europäer und aus Nord- und Mittelamerika dürfte es für Infantino schwierig werden, eine Mehrheit zu erreichen. Zum Wetter, die aktuelle Vorhersage des Deutschen Wetterdienstes. Nach der großen Hitze wird es jetzt vielerorts ziemlich ungemütlich. Im Nordwesten ziehen starke Schauer und Gewitter auf. Auch in Teilen von Rheinland-Pfalz bis rüber nach Brandenburg müssen wir mit Unwettern und schweren Sturm- bis Orkanböen rechnen. Die Höchstwerte im Nordwesten und Norden 23 bis 28 Grad. Im Südosten wird es nochmal bis zu 39 Grad heiß. Morgen ändert sich nicht viel. Es ziehen immer wieder kräftige Schauer und Gewitter durch. Dabei wird es etwas kühler.
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1: Ich bin Dirk Zeitler. In gleich drei Bundesländern sind gestern Hitzerekorde gemessen worden. Da wird viel über den Schutz vor solch extremen Temperaturen diskutiert. Die weitaus meisten Menschen in Deutschland sind der Ansicht, dass hierzulande nicht genug dafür getan werde. Im ZDF-Politbarometer hielten 83% der Befragten den Hitzeschutz für unzureichend. Während sich die Waldbrandlage in Frankreich und Spanien entspannt, ist die Situation in Griechenland und der Türkei weiter angespannt. Die von hoher Trockenheit und Hitze begünstigten Brände werden vom kräftigen Wind weiter angefacht und machen der Feuerwehr sehr zu schaffen.
2: Besonders auf Kreta treiben teils orkanartige Winde die Flammen immer wieder an und machen die Löscharbeiten zu einem echten Kraftakt. Hoffnung macht der Wetterbericht. Der Wind soll im Laufe des Abends nachlassen, dann könnten endlich auch Löschflugzeuge wieder sicher zum Einsatz kommen. Aus Athen, Takis Zafos.
1: Verbraucherinnen und Verbraucher in Deutschland haben jetzt das Recht auf Reparatur von Geräten. Der Bundestag hatte das Gesetz zur Förderung der Reparatur von Waren bereits Ende Juni beschlossen. Heute tritt es in Kraft.
3: Ob Waschmaschinen, Handys oder E-Bikes, wer elektrische Geräte herstellt, ist mit dem neuen Gesetz dazu verpflichtet, die Produkte während der üblichen Lebensdauer zu reparieren, und zwar zu einem angemessenen Preis. Außerdem müssen die Geräte ab jetzt so gebaut werden, dass man sie auch reparieren kann. Vor allem Smartphones wurden ja zuletzt häufig so hergestellt, dass sich der Akku gar nicht austauschen lässt. Mit dem neuen Gesetz setzt die Bundesregierung eine Richtlinie der Europäischen Union um. Damit sollen Verbraucherrechte gestärkt und Elektroschrott reduziert werden. Fiona Reinhardt, Nachrichtenredaktion.
1: Nach der WM-Boykottdrohung der europäischen Verbände hat FIFA-Präsident Infantino den nächsten Rückschlag hinnehmen müssen. Auch der für Nord- und Mittelamerika sowie die Karibik zuständige Kontinentalverband lehnt die Investorenpläne.

0: ab. Gegen die Stimmen der Europäer und aus Nord- und Mittelamerika dürfte es für Infantino schwierig werden, eine Mehrheit zu erreichen. Zum Wetter, die aktuelle Vorhersage des Deutschen Wetterdienstes. Nach der großen Hitze wird es jetzt vielerorts ziemlich ungemütlich. Im Nordwesten ziehen starke Schauer und Gewitter auf. Auch in Teilen von Rheinland-Pfalz bis rüber nach Brandenburg müssten wir mit Unwettern und schweren Sturm- bis Orkanböen rechnen. Die Höchstwerte im Nordwesten und Norden 23 bis 28 Grad. Im Südosten wird es nochmal bis zu 39 Grad heiß. Morgen ändert sich nicht viel. Es ziehen immer wieder kräftige Schauer und Gewitter durch. Dabei wird es etwas kühler.
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Da hat es schon 12 Uhr geschlagen, kurz nach 10 hier in dieser Sendung. Hell's Bells waren das von AC/DC. Übrigens, die Glocke, die am Anfang dieses Liedes geschlagen wurde, wurde extra für AC/DC gegossen. Das ist eine extra gegossene Bronzeglocke hier für AC/DC. Also eine Auftragsarbeit. Ey, könnt ihr uns mal eine Glocke gießen? Wir müssen uns einen Song machen mit einer Glocke. Kein Problem. Ich möchte gar nicht wissen, was die gekostet hat. Damit herzlich willkommen zur neuen Ausgabe der Power Music. Es ist Freitag, das heißt, Wochenende steht vor der Tür. Ich habe gleich noch Kinotipps für euch und natürlich viel gute Musik bis 13 Uhr. Wir starten mit Banderas, This Is Your Life. Viel Spaß, sagt Jost Alpe.

aus dem Album Joshua Tree, One Tree Hill von U2. Radio C Power Music, wir haben als nächstes Musik von Biffy Clyro, die ja immer so zwischen ruhiger Rockmusik und harter Rockmusik schwanken. Jetzt gibt's einen Song von ihnen, der recht explicit ist, so steht's auch hier auf der Platte, Biblical, also was Biblisches. Jetzt hier bei

Die Belgier Clouseau mit Close Encounters hier bei Radio 10. Nicht zu verwechseln mit dem Clouseau, unserem deutschen, wie soll ich das sagen, Barden, will ich ihn mal nennen. Clouseau, den guten Freund von Udo, und die spielen ja immer Cello zusammen und so weiter und so weiter. Wir kommen zu Eddie Vedder, und Eddie Vedder ist der Sänger von Pearl Jam. Hier ist Invincible.

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Musik aus Irland und zwar aus der Stadt Limerick in Ireland. Das war die Band Kingfisher. Übrigens in England bzw. in Irland ist ein Limerick a traditional humorous drinking song, often with obscene verses. So, bei uns ist es ein Gedicht, ein kurzes Gedicht, scherzhaft in 5 Zeilen mit dem Reimschema A-A-B-B-A und einem relativ festen metrischen Schema. Also Aber ist dabei, also ihr müsst immer Aber dabei hören und dann dichten, dann habt ihr den Limerick. So ungefähr muss ich mir das vorstellen wahrscheinlich. Okay. Das waren also nicht die Limericks, sondern Kingfisher, I Cried, I Wept. Weiter geht's mit den Killers, das ist ein bisschen einfacher. Hier ist Spaceman.

Super Oldie von Tommy James and the Shondells, Crystal Blue Persuasion hier bei Radio C. So, die erste Stunde ist vorbei. Jetzt gibt's noch Stevie Nicks Edge of 17 und wir hören uns gleich ab 11 Uhr wieder mit der zweiten Stunde und da gibt es auch die Kino-News.

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1: Ich bin Dirk Zeitler. Die Zahl der Arbeitslosen in Deutschland ist im Juli im Vergleich zum Vormonat um 71.000 gestiegen und hat damit die 3-Millionen-Marke überschritten. Das teilte die Bundesagentur für Arbeit in Nürnberg mit. Die Arbeitslosenquote stieg im Vergleich zum Vormonat um 0,2 Punkte auf 6,4%. In gleich drei Bundesländern sind gestern Hitzerekorde gemessen worden. Da wird viel über den Schutz vor solch extremen Temperaturen diskutiert. Die weitaus meisten Menschen in Deutschland sind der Ansicht, dass hierzulande nicht genug dafür getan werde. Im ZDF-Politbarometer hielten 83% der Befragten den Hitzeschutz für unzureichend.
2: Parks und Grünanlagen, schattenspendende Bäume an den Straßen, Trinkbrunnen, entsiegelte Flächen und die Öffnung kühler öffentlicher Räume wie Bibliotheken. All das kann helfen, die Gluthitze in der Stadt erträglicher zu machen. Nur klappt das nach Ansicht der meisten derzeit nicht sonderlich gut. Gerade mal jeder Zehnte hält den Hitzeschutz hierzulande für ausreichend. Gleichzeitig wächst die Sorge vor weiteren Wetterextremen in der Zukunft. Tanja Wagner, Nachrichtenredaktion.
1: Nach der WM-Boykottdrohung der europäischen Verbände hat FIFA-Präsident Infantino den nächsten Rückschlag hinnehmen müssen. Auch der für Nord- und Mittelamerika sowie die Karibik zuständige Kontinentalverband lehnt die Investorenpläne ab.
3: Wir dürfen den Fußball nicht zum Spielball von Investoren machen. DFB-Präsident Neuendorf unterstreicht im Fernsehinterview die Drohung der Europäischen Fußballunion UEFA, notfalls an Weltmeisterschaften nicht mehr teilzunehmen. Zwar hat die FIFA erklärt, man respektiere die Bedenken, zurückgezogen hat der Weltverband seine umstrittenen Investorenpläne aber nicht. Doch nachdem sich nun auch der Verband für Nord- und Mittelamerika dagegen ausgesprochen hat, wird es eng für FIFA-Boss Infantino, noch eine Mehrheit dafür zu bekommen. Thomas Thonfeld, Sportredaktion.
1: Die Konsumentinnen und Konsumenten in Deutschland greifen zu verschiedenen Anlässen immer häufiger zu alkoholfreien Biersorten. Laut einer YouGov-Umfrage punktet alkoholfreies Bier vor allem im gesundheitlichen Kontext. Beim oder nach dem Sport wird es doppelt so häufig getrunken wie alkoholhaltiges Bier. Vor allem jüngere Menschen schätzen nach der körperlichen Betätigung die gebrauten Durstlöscher ohne Alkohol. Zum Wetter, die aktuelle Vorhersage des Deutschen Wetterdienstes. Heute im Nordwesten stärker bewölkt, mit schauerartigem Regen, ab mittags auch einzelne starke Gewitter. Auch im Südwesten zunächst einzelne Schauer und Gewitter. Am Nachmittag dann allgemein in der Südosthälfte erhöhtes Gewitterpotenzial.

0: Höchstwerte im Küstenumfeld zwischen 21 und 25 Grad. Im Rest des Landes 25 bis 34 Grad. Im Südosten bis 39 Grad. Morgen ändert sich nicht viel. Es ziehen immer wieder kräftige Schauer und Gewitter durch. Dabei wird es etwas kühler.
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Leider schon vor ein paar Jahren verstorben, der gute Meatloaf, Getting Away with Murder hier bei Radio 10, der Power Music. Hier ist die zweite Stunde am Freitag, dem schönsten Tag der Woche. Ist das nicht so? Ist doch der schönste Tag der Woche. Man hat das ganze Wochenende vor sich. Ein bisschen arbeiten muss man auch noch, aber gleich ist dann Feierabend. Gut, ich bringe euch durch den Vormittag. Jetzt gibt's erstmal die Haunting Chaos, Meet Me on Sunday. Ja, Sonntag ist ja wieder so ein Tag, wo man denkt, bald ist wieder Montag. Aber ich will ja keine schlechte Stimmung verbreiten. Jetzt gibt's erstmal Musik am Freitag, Haunting.

P-Train und You're the One for Me hier bei Radio C in der Power Music. So, was gibt es Neues im Kino? Wir haben einen neuen Spider-Man-Film in dieser Woche in den Lichtspielhäusern.

0: Spider-Man 4 Brand New Day, so heißt der Film. Nachdem Peter Parker, gespielt von Tom Holland, seine große Liebe aufgeben musste und einen Deal einging, der alle Welt vergessen ließ, dass er Spider-Man ist, ist er wieder auf sich allein gestellt. Seine Identität ist geheim, viele Entwicklungen sind rückgängig gemacht und er ist wieder die freundliche Spinne nur aus der Nachbarschaft. Mit den gleichen Problemen wie einst. Peter ist nun wieder der junge, sympathische Loser, der ständig Geldprobleme, keine Freunde und schon gar keine Freundin hat. Vor allem hat er auch nicht mehr den Support der Avengers und kann damit unter anderem keine Hightech-Verbesserung für einen Anzug mehr erhalten. Peter wird wieder mehr zu einem klassischen straßennahen Superhelden. Hier ist ein Ausschnitt aus Spider-Man Brand New Day.
1: Mein Name ist Peter Parker und ich möchte gerne einen Kaffee.
2: Darf es sonst noch etwas sein?
3: Vielleicht werde ich dir das niemals vorlesen.
1: Nein.
3: Vielleicht schreibe ich das nur für mich. Und das ist vielleicht meine Bestimmung, allein mit der Wahrheit zu leben. Denn ich bin nicht nur Peter Parker. Ich bin Spider-Man.
0: Jawohl, Spider-Man neu im Kino.

Blur und She's So High hier bei Radio 10, der Power Music. Gleich geht's weiter mit Kino. Jetzt habe ich noch Musik von den Counting Crows. Vorhin hatte ich die Haunting Cows, jetzt habe ich die Counting Crows. Ja, so kann's weitergehen. With Love from A to Z.

0: Freitags bei Radio CD Power Music, heute wieder mit Kino und wir haben einen weiteren Kinofilm hier für euch und zwar heißt der The Invite, Regiearbeit von Olivia Wilde, die spielt auch mit, ebenfalls dabei Seth Rogen, Penelope Cruz und der gute Edward Norton. Um was geht es? Nach 15 Jahren scheint sich die Ehe von Angela und Joe nicht nur totgelaufen zu haben, sondern steht regelrecht vor dem Kollaps. Doch die Einladung an die Nachbarn und Nachbarinnen ist nun mal schon ausgesprochen. Also kommen Pina und Hawk von gegenüber eben zum Essen vorbei. Wenn Angela und Joe sie mal zufällig im Fahrstuhl treffen, wirken die beiden zwar eher kühl und distanziert, aber was soll's. Doch als Pina und Hawk aufschlagen, ist davon nicht mehr viel zu merken. Statt sich auf den bedeutungslosen Smalltalk und ein bisschen Essen einzulassen, machen die Nachbarn Angela und Joe schon bald offene Avancen. Sie sind nämlich polyamorös. Hm, okay, hier ist ein Ausschnitt aus The Invite.
1: Hey! Hey, kommt rein.
2: Danke für die Einladung.
1: Wir freuen uns so sehr, dass ihr da seid.
3: Erwarten wir Besuch? Warum gibt es hier eigentlich keine Vorhänge? So kann uns jeder in die Wohnung schauen. Neue Bluse? Hübsch, die steht hier richtig gut.
1: Sowas könntest du mir ruhig öfter sagen.
3: Schuhe aus? Ist mir scheißegal, ob du die Schuhe ausziehst.
2: Und für mich kein Gluten, keine gut. Milchprodukte, kein Fleisch, kein Zucker.
3: Wir würden gerne etwas mit euch besprechen.
2: Wir würden auch gerne etwas mit euch besprechen. You can ring my bell.
0: Na dann ringt mal das Bell oder die Glocke. The Invite, neu im Kino.
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Withers mit seinem alten Hit Lovely Day im Sunshine Remix hier bei Radio C. So, das war die zweite Stunde. Jetzt gibt's noch Mick Jagger, Just Another Night. Und dann bin ich gleich wieder da mit der dritten Stunde hier bei Radio C in der Power Music. Ich bin aus der Alpe und das ist Mr. Mick Jagger.

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1: Ich bin Dirk Zeitler. Die Zahl der Arbeitslosen in Deutschland ist im Juli im Vergleich zum Vormonat um 71.000 gestiegen und hat damit jetzt knapp die 3-Millionen-Marke geknackt. Das teilte die Bundesagentur für Arbeit in Nürnberg mit.
2: Der Anstieg ist unter anderem mit der Jahreszeit zu erklären. Viele Unternehmen gehen in die Sommerpause, stellen oft erst danach wieder neu ein. Gleichzeitig gehen Ausbildungen zu Ende und Schülerinnen und Schüler suchen erst noch nach ihrem Abschluss nach der passenden Stelle. Die gute Nachricht, auch wenn es rund 28.000 Arbeitslose mehr gibt als im Vorjahresmonat, spricht das IFO-Institut davon, dass sich der Arbeitsmarkt gerade etwas stabilisiert. Oliver Urbanke, Nachrichtenredaktion.
1: Bei einer über Polen abgestürzten Rakete handelt es sich nach Angaben der Regierung in Warschau tatsächlich um einen russischen Marschflugkörper. Wir können mit voller Verantwortung bestätigen, dass es sich um eine russische CH-101-Rakete handelt, sagte Vizeverteidigungsminister Tomczyk. Dies sei ein Marschflugkörper, der potenziell sehr gefährlich sei und auch Atomsprengköpfe transportieren könne. Die Rakete sei beim Aufprall explodiert. Im Streit um mit künstlicher Intelligenz generierte Songs hat das Landgericht München I einer Klage der Musikverwertungsgesellschaft GEMA in weiten Teilen stattgegeben. Das US-Unternehmen Suno darf ohne Einwilligung der GEMA bestimmte Musikwerke nicht vervielfältigen oder vervielfältigen lassen, sagte die Vorsitzende Richterin. Dasselbe gelte für das Training der KI.
3: Konkret geht's um Atemlos, Daddy Cool und andere Songs. Mit diesen Liedern und mithilfe von KI hat das Tool neue Songs generiert. Aber die, sagt die GEMA, unterscheiden sich kaum vom Original. Stimmt nicht, sagt die Gegenseite, und die Songs würden noch nicht abgespeichert. Doch das Gericht hat nun das Urheberrecht gestärkt, auch von deutschen Künstlern. Die US-Firma kann allerdings noch Berufung einlegen. Claudia Wächter, Nachrichtenredaktion.
1: Die Menschen in Deutschland greifen zu verschiedenen Anlässen immer häufiger zu alkoholfreien Biersorten. Laut einer YouGov-Umfrage punktet alkoholfreies Bier vor allem im gesundheitlichen Kontext. Beim oder nach dem Sport wird es doppelt so häufig getrunken wie alkoholhaltiges Bier. Vor allem jüngere Menschen schätzen nach der körperlichen Betätigung die gebrauten Durstlöscher ohne Alkohol. Zum Wetter, die aktuelle Vorhersage des Deutschen Wetterdienstes. Heute im Nordwesten Schauer, mittags auch einzelne starke Gewitter. Auch im Südwesten zunächst einzelne Schauer und Gewitter. Am Nachmittag dann allgemein in der Südosthälfte erhöhtes Gewitterpotenzial. Höchstwerte an der Küste 21 bis 25 Grad, im Rest des Landes 25 bis 34 Grad, im Südosten sogar bis 39 Grad. Morgen ändert sich nicht viel, es ziehen immer wieder kräftige Schauer und Gewitter durch. Dabei wird es etwas kühler.
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Radio CD Power Music hier am Freitag kurz vorm Wochenende. Und wir haben die dritte Stunde mit einem Song über mich gestartet. Bello e Impossibile. Das wunderschöne, unglaublich wunderschöne von Gianna Nannini. Ja, naja, vielleicht werde ich das mal When I'm Dead and Gone. Hier sind Fury in the Slaughterhouse.

0: Musik aus Australien hier bei Radio C, das war ein Crowded House Into Temptation. Die Gruppe 21 Pilots hatten mal einen großen Hit mit dem Song Blurred Out und jetzt hören wir einen anderen Song, Goner.
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Im Original von Tom Petty and the Heartbreakers, das war die Version von den Fun-Loving Criminals, Mary Jane's Last Dance. Unser letzter Tanz ist hier noch nicht getanzt, wir haben noch ein bisschen Zeit, bis die Sendung zu Ende geht. Deswegen haben wir jetzt hier Girl in Red, I'll Call You Mine.

The Lumineers, eine Indie-Folk-Band aus New Jersey, die immer mit Cowboy-Hüten auftritt. Das war Musik von denen hier bei Radio C, und zwar Bright Side. Jetzt kommt Beck, den kennen wir als Loser, hat aber auch viele andere Sachen gemacht. Hier ist Deborah.

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Radio C Power Music am Freitag, das war gerade Tom Robinson und seine Band mit dem 2468 Motorway. Wir kennen ja bei uns nur die A1, die A45 und die B, was weiß ich, aber der scheint andere Straßen zu kennen. Na gut, sei ihm gegönnt. Das war Radio C Power Music am Freitag. Was haben wir jetzt hier noch im Programm? Gleich nach mir kommt Emma Scott mit der Plug-in Baby Radio Show. Also bitte, Emma, sorry. Die steht draußen. Da werde ich gleich wieder einen Kaffee ausgeben müssen. Dann die Britpop Show mit Bob Stye ab 15 Uhr. Dann ab 17 Uhr nochmal Bob Stye mit der Grunge Garage. Dann ab 19 Uhr kommt mein Kollege Brian Adams mit seiner Brian Adams Radio Show. Und dann natürlich noch die Hard and Heavy and Hair Show mit Pariah Burke ab 22 Uhr. Wir hören uns wieder am nächsten Dienstag zu einer neuen Ausgabe der Power Music und am Schluss gibt es hier Musik von In Excess. Hier ist The Stairs. Tschüss, schönes Wochenende.

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1: Ich bin Dirk Zeitler. Im weltweiten Streit um seine Investorenpläne hat FIFA-Präsident Infantino Berichten zufolge einen engen Vertrauten verloren. Der hochrangige FIFA-Berater Carlos Cordero trat aus Protest gegen das Vorhaben zurück, wie der Sender Sky News unter Verweis auf eine Stellungnahme meldet. Cordero betonte demnach, an den Plänen nicht beteiligt gewesen zu sein und diese entschieden abzulehnen. Die Zahl der Arbeitslosen in Deutschland ist im Juli im Vergleich zum Vormonat um 71.000 gestiegen und hat damit knapp die 3-Millionen-Marke geknackt. Das teilte die Bundesagentur für Arbeit in Nürnberg mit.
2: Der Anstieg ist unter anderem mit der Jahreszeit zu erklären. Viele Unternehmen gehen in die Sommerpause, stellen oft erst danach wieder neu ein. Gleichzeitig gehen Ausbildungen zu Ende und Schülerinnen und Schüler suchen erst noch nach ihrem Abschluss nach der passenden Stelle. Die gute Nachricht, auch wenn es rund 28.000 Arbeitslose mehr gibt als im Vorjahresmonat, spricht das IFO-Institut davon, dass sich der Arbeitsmarkt gerade etwas stabilisiert. Oliver Urbanke, Nachrichtenredaktion.
1: Im Streit um mit künstlicher Intelligenz generierte Songs hat das Landgericht München I einer Klage der Musikverwertungsgesellschaft GEMA in weiten Teilen stattgegeben. Das US-Unternehmen Suno darf ohne Einwilligung der GEMA bestimmte Musikwerke nicht vervielfältigen oder vervielfältigen lassen, sagte die Vorsitzende Richterin. Dasselbe gelte für das Training der KI.
3: Konkret geht's um Atemlos, Daddy Cool und andere Songs. Mit diesen Liedern und mithilfe von KI hat das Tool neue Songs generiert. Aber die, sagt die GEMA, unterscheiden sich kaum vom Original. Stimmt nicht, sagt die Gegenseite, und die Songs würden noch nicht abgespeichert. Doch das Gericht hat nun das Urheberrecht gestärkt, auch von deutschen Künstlern. Die US-Firma kann allerdings noch Berufung einlegen. Claudia Wächter, Nachrichtenredaktion.
1: Die Ölpreise sind nach Meldungen über zunehmende Schiffstransporte aus den Fördergebieten am Persischen Golf weiter gesunken. Zwar haben sich die USA und der Iran gestern erneut mit gegenseitigen Militärschlägen überzogen, Marktbeobachter wiesen aber darauf hin, dass der Schiffsverkehr durch die Straße von Hormuz in den vergangenen Tagen wieder zugenommen habe. Zum Wetter, die aktuelle Vorhersage des Deutschen Wetterdienstes. Heute im Nordwesten Schauer, mittags auch einzelne starke Gewitter. Auch im Südwesten zunächst einzelne Schauer und Gewitter. Am Nachmittag dann allgemein in der Südosthälfte erhöhtes Gewitterpotenzial. Höchstwerte an der Küste 21 bis 25 Grad, im Rest des Landes 25 bis 34 Grad, im Südosten sogar bis 39 Grad. Morgen ändert sich nicht viel, es ziehen immer wieder kräftige Schauer und Gewitter durch. Dabei wird es etwas kühler.

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1: Ich bin David Riemer. FIFA-Präsident Infantino hat im Streit um seine Investorenpläne offenbar einen engen Vertrauten verloren. Der hochrangige Berater Cordero trat laut mehrerer Medien aus Protest zurück. Demnach erklärte Cordero, er lehne den geplanten Verkauf von Anteilen an der Fußball-WM entschieden ab. Zuvor hatten bereits mehrere Verbände Widerstand angekündigt. Nach den öffentlichen Äußerungen hätte Infantino für seine Pläne innerhalb der FIFA derzeit wohl keine Mehrheit mehr. Gute Nachrichten für Azubis. Wer in einem Betrieb mit Tarifvertrag lernt, verdient deutlich mehr als noch vor ein paar Jahren. Im Durchschnitt sind die Ausbildungsverträge im vergangenen Jahr um fast 7% gestiegen. Stärker als die normalen Löhne. Das haben Experten der Hans-Böckler-Stiftung errechnet.
2: Für die meisten bedeutet das, schon im ersten Lehrjahr gibt's mehr als 1.000 Euro pro Monat, also auch mehr als Studierende mit der maximalen BAföG-Förderung bekommen. Azubis sollen möglichst auf eigenen Beinen stehen, heißt das Ziel der Gewerkschafter. Aber es gibt auch große Unterschiede. Gut verdienen Azubis zum Beispiel im öffentlichen Dienst, in der Pflege, aber auch in der Baubranche. Im Friseurhandwerk dagegen gibt's deutlich weniger. Claudia Wächter, Nachrichtenredaktion.
1: In gleich drei Bundesländern sind gestern Hitzerekorde gemessen worden. Da wird viel über den Schutz vor solch extremen Temperaturen diskutiert. Die weitaus meisten Menschen in Deutschland sind der Ansicht, dass hierzulande nicht genug dafür getan werde. Im ZDF-Politbarometer halten 83% der Befragten den Hitzeschutz für unzureichend.
3: Parks und Grünanlagen, schattenspendende Bäume an den Straßen, Trinkbrunnen, entsiegelte Flächen und die Öffnung kühler öffentlicher Räume wie Bibliotheken. All das kann helfen, die Gluthitze in der Stadt erträglicher zu machen. Nur klappt das nach Ansicht der meisten derzeit nicht sonderlich gut. Gerade mal jeder Zehnte hält den Hitzeschutz hierzulande für ausreichend. Gleichzeitig wächst die Sorge vor weiteren Wetterextremen in der Zukunft. Tanja Wagner, Nachrichtenredaktion.
1: Die Zahl der Arbeitslosen in Deutschland ist im Juli im Vergleich zum Vormonat um 71.000 gestiegen und hat knapp die 3-Millionen-Marke überschritten. Das teilte die Bundesagentur für Arbeit in Nürnberg mit. Die Arbeitslosenquote stieg im Vergleich zum Vormonat um 0,2 Punkte auf 6,4%. Arbeitslosigkeit und Unterbeschäftigung nehmen vor allem aus jahreszeitlichen Gründen im Juli spürbar zu, das sagte ein Agentursprecher. Zum Wetter die aktuelle Vorhersage des Deutschen Wetterdienstes. In der Südosthälfte sind heute Gewitter möglich. Im Südosten können vereinzelt sogar schwere Sturmböen dabei sein. Höchstwerte an den Küsten zwischen 21 und 25 Grad. Im Rest sind bis 34 Grad möglich. Im Südosten wird es mit bis zu 39 Grad am wärmsten. Morgen im Süden und Osten zeitweise bewölkt. Im Tagesverlauf einzelne, teils starke Gewitter. Sonst überwiegend sonnig und meist trocken. In der Nordhälfte maximal 20 bis 26. In der Südhälfte 25 bis 31 Grad.

0: Pläne der FIFA bekommen Präsident Gianni Infantino offenbar Gegenwind aus den eigenen Reihen. Sein enger Vertrauter Carlos Cordero ist aus Protest zurückgetreten, das berichten mehrere Medien.
1: Er könne bei den Investorenplänen nicht tatenlos zusehen, erklärte Infantino-Vertraute seinen Rückzug. Diese seien ein schlechtes Geschäft für die FIFA-Mitgliedsverbände und für die Zukunft des Fußballs. Für das Milliardenvorhaben des FIFA-Präsidenten bedeutet der Rückzug seines engen Vertrauten einen weiteren Rückschlag. Und da sich nach der UEFA nun auch der Fußballverband von Nord- und Mittelamerika gegen Infantinos Vorhaben gestellt hat, scheint der Plan ohnehin keine Zukunft mehr zu haben. Thomas Thonfeld, Sportredaktion.
0: Für Kanzler Merz ist es ein Gesamtkonzept, das umgesetzt werden muss. Für seine Sozialministerin sogar ein Gesamtkunstwerk, die geplante Rentenreform. Die Ostministerpräsidenten sehen das völlig anders. Sachsens Landeschef Kretschmer droht mit einem Nein im Bundesrat.
2: Ohne Veränderungen werden wir nicht zustimmen können, sagte Kretschmer dem RND. Und wenn andere Länder auch nicht zustimmen, dann gibt es diese Renten- und Pflegereform nicht. Im Kanzleramt dürfte man über diese Worte eines CDU-Ministerpräsidenten alles andere als erfreut sein. Auf seiner Seite hat Kretschmer die beiden Ostministerpräsidenten Sven Schulze aus Sachsen-Anhalt und den Thüringer Mario Vogt. Doch selbst wenn auch Brandenburg und Mecklenburg-Vorpommern sich querstellen, reicht das nicht, um Pflege- und Rentenreform im Bundesrat zu blockieren. Aus Berlin, Dirk Zeitler.
0: Nach dem Massenzustrom von Migranten in die spanische Nordafrika-Exklave Ceuta werden in Europa Forderungen nach Konsequenzen lauter. Italiens rechte Ministerpräsidentin Meloni bringt sogar den Ausschluss Spaniens aus dem Schengen-Raum ins Spiel. Die spanische Regierung setzt inzwischen wieder Militär zur Unterstützung der Grenzsicherung ein. Ein Flugzeug ist auf dem Weg von Stuttgart nach Wien von einem Blitz getroffen worden. Der Eurowings-Flieger war bereits in der Luft, als der Blitz einschlug, sagte eine Airline-Sprecherin. Vorsorglich sei die Maschine zur technischen Überprüfung nach Stuttgart umgekehrt. Die Flugsicherheit sei zu keiner Zeit beeinträchtigt gewesen, heißt es. Insgesamt waren 106 Fluggäste und die Besatzung an Bord. Die Flugreisenden wurden auf andere Flüge umgebucht. Zum Wetter die aktuelle Vorhersage des Deutschen Wetterdienstes. In der Südosthälfte sind Gewitter möglich, im Südosten können vereinzelt sogar schwere Sturmböen dabei sein. Höchstwerte zwischen 21 und 39 Grad. Morgen zum Start ins Wochenende im Süden und Osten zeitweise bewölkt, im Tagesverlauf einzelne, teils starke Gewitter. Sonst überwiegend sonnig und trocken. In der Nordhälfte maximal 20 bis 26, in der Südhälfte 25 bis 31 Grad.

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1: Ich bin David Riemer. Der Migrationsdruck auf die spanische Exklave Ceuta nimmt immer weiter zu. Medienberichten zufolge haben in den vergangenen Tagen fast 50.000 Menschen versucht, von Marokko aus in das spanische Gebiet zu gelangen. Einige Menschen haben diesen Versuch nicht überlebt.
2: Es waren chaotische Bilder, die aus Ceuta in die Welt getragen wurden. Viele der Migranten erreichten die spanische Exklave über das Meer und drängten sich an der Küste. Mindestens 19 Menschen ertranken bei dem Versuch. In anderen EU-Staaten löste der Andrang große Besorgnis aus. Italiens Ministerpräsidentin Giorgia Meloni forderte gar einen Ausschluss Spaniens aus dem Schengen-Raum. Zuspruch erhielt sie aus Schweden und Finnland. Frankreich verstärkte die Grenzkontrollen zu seinem südlichen Nachbarn.

0: Land. Christoph Meyer, Nachrichtenredaktion.
1: Sachsens Ministerpräsident Kretschmer droht mit einem Nein im Bundesrat zu den schwarz-roten Reformplänen bei Rente und Pflege. Das sagte der CDU-Politiker dem Redaktionsnetzwerk Deutschland. Kretschmer kritisiert vor allem die geplante Abschaffung der abschlagsfreien Rente nach 45 Beitragsjahren. Er wirft der Bundesregierung außerdem vor, zu wenig Verständnis für den Osten zu zeigen. Die Zahl der Arbeitslosen in Deutschland hat im Juli wieder die 3-Millionen-Marke geknackt. Das hat die Bundesagentur für Arbeit heute in Nürnberg mitgeteilt. Der Anstieg ist zwar üblich für die Zeit vor der Sommerpause, fällt dieses Jahr aber so hoch aus wie seit 20 Jahren nicht.
2: Unternehmen stellen oft erst ab September wieder neu ein, dann beginnt auch das neue Ausbildungsjahr. Insgesamt setzt sich am Arbeitsmarkt die schwache Entwicklung der vergangenen Monate fort, sagt Bundesagentur für Arbeit Vorstand Terzenbach. Besonders die schwache Konjunktur und weiter hohe Energiepreise machen vielen Unternehmen zu schaffen. Auch werden die Beschäftigten im Schnitt immer älter, weil weniger junge Menschen nachkommen. Im September entspannt sich die Lage dann aber voraussichtlich wieder etwas. Oliver Urbanke, Nachrichtenredaktion.
1: Zum Fußball. Der Widerstand gegen FIFA-Präsident Infantino wächst nach seinen Investorenplänen weiter. Neben dem europäischen Fußballdachverband UEFA, die mit WM-Boykott droht, und der für Nord- und Mittelamerika sowie die Karibik zuständigen CONCACAF ist nun auch der asiatische Fußballverband deutlich auf Distanz zu Infantino gegangen. Selbst innerhalb der FIFA tun sich gewaltige Gräben auf. Carlos Cordero, ein hochrangiger Berater Infantinos, trat aus Protest gegen das Vorhaben zurück. Zum Wetter die aktuelle Vorhersage des Deutschen Wetterdienstes. In der Südosthälfte sind Gewitter möglich, vereinzelt können sogar schwere Sturmböen dabei sein. Morgen zum Start ins Wochenende im Süden und Osten zeitweise bewölkt, im Tagesverlauf einzelne teils starke Gewitter, sonst überwiegend sonnig und trocken. In der Nordhälfte maximal 20 bis 26, in der Südhälfte 25 bis 31 Grad. Am Sonntag viel Sonnenschein, nur an den Alpen nachmittags Gewitter. 21 bis 34 Grad in der Spitze mit den höchsten Werten im Südwesten.

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1: Ich bin David Riemer. Der Migrationsdruck auf die spanische Exklave Ceuta wächst weiter. Jetzt fordert auch EU-Kommissionspräsidentin von der Leyen ein hartes Vorgehen. Niemand dürfe ohne die geltenden Regeln in die Europäische Union kommen, schrieb sie auf der Plattform X.
2: Heftige Reaktionen gibt es in der EU. Die Frage, ob Spanien nun aus dem grenzenlosen Schengen-Raum ausgeschlossen werden könne, ist klar zu beantworten. Nein, das ist rechtlich nicht vorgesehen. Aber verstärkte Grenzkontrollen wird es geben. Unter anderem in Frankreich an der spanischen Grenze und auch in Italien. Und Bundesinnenminister Dobrindt begründet jetzt die Verlängerung von Grenzkontrollen in Deutschland ebenfalls mit Spanien. Kommissionspräsidentin von der Leyen nannte die Bilder aus Spanien inakzeptabel. Aus Brüssel, Dieter Ebeling.
1: Für den Kanzler ist es ein Gesamtkonzept, das umgesetzt werden muss. Für seine Sozialministerin sogar ein Gesamtkunstwerk, die geplante Rentenreform. Die Ostministerpräsidenten sehen das völlig anders. Sachsens Landeschef Kretschmer droht mit einem Nein im Bundesrat.
3: Ohne Veränderungen werden wir nicht zustimmen können, sagte Kretschmer dem RND. Und wenn andere Länder auch nicht zustimmen, dann gibt es diese Renten- und Pflegereform nicht. Im Kanzleramt dürfte man über diese Worte eines CDU-Ministerpräsidenten alles andere als erfreut sein. Auf seiner Seite hat Kretschmer die beiden Ostministerpräsidenten Sven Schulze aus Sachsen-Anhalt und den Thüringer Mario Vogt. Doch selbst wenn auch Brandenburg und Mecklenburg-Vorpommern sich querstellen, reicht das nicht, um Pflege- und Rentenreform im Bundesrat zu blockieren. Aus Berlin, Dirk Zeitler.
1: Die Hamas hat sich erstmals zu der von US-Präsident Trump verkündeten Einigung über ihre Entwaffnung geäußert. Einen Durchbruch bei den Verhandlungen bestätigte sie aber nicht, sondern stellte Bedingungen. Demnach müsse Israel zunächst alle Vereinbarungen der ersten Phase des Friedensplans erfüllen, darunter das Ende der Militäreinsätze. Israel äußerte sich zu Trumps Ankündigungen bislang nicht offiziell. Zum Fußball. FIFA-Präsident Infantino hat im Streit um seine Investorenpläne offenbar einen engen Vertrauten verloren. Der hochrangige Berater Cordero trat laut mehrerer Medienberichte aus Protest zurück. Demnach erklärte Cordero, er lehne den geplanten Verkauf von Anteilen an der Fußball-WM entschieden ab. Zuvor hatten bereits mehrere Verbände Widerstand angekündigt. Zum Wetter die aktuelle Vorhersage des Deutschen Wetterdienstes. In der Südosthälfte sind Gewitter möglich, vereinzelt sind sogar schwere Sturmböen dabei. Morgen zum Start ins Wochenende im Süden und Osten zeitweise bewölkt, im Tagesverlauf einzelne teils starke Gewitter. Sonst überwiegend sonnig und trocken. In der Nordhälfte maximal 20 bis 26, in der Südhälfte 25 bis 31 Grad.

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1: Ich bin David Riemer. Der Migrationsdruck auf die spanische Exklave Ceuta nimmt immer weiter zu. Medienberichten zufolge haben in den vergangenen Tagen fast 50.000 Menschen versucht, von Marokko aus in das spanische Gebiet zu gelangen. Einige Menschen haben diesen Versuch nicht überlebt.
2: Es waren chaotische Bilder, die aus Ceuta in die Welt getragen wurden. Viele der Migranten erreichten die spanische Exklave über das Meer und drängten sich an der Küste. Mindestens 19 Menschen ertranken bei dem Versuch. In anderen EU-Staaten löste der Andrang große Besorgnis aus. Italiens Ministerpräsidentin Giorgia Meloni forderte gar einen Ausschluss Spaniens aus dem Schengen-Raum. Zuspruch erhielt sie aus Schweden und Finnland. Frankreich verstärkte die Grenzkontrollen zu seinem südlichen Nachbarland. Christoph Meyer, Nachrichtenredaktion.
1: Sachsens Ministerpräsident Kretschmer droht mit einem Nein im Bundesrat zu den schwarz-roten Reformplänen bei Rente und Pflege. Das sagte der CDU-Politiker dem Redaktionsnetzwerk Deutschland. Kretschmer kritisiert vor allem die geplante Abschaffung der abschlagsfreien Rente nach 45 Beitragsjahren. Er wirft der Bundesregierung außerdem vor, zu wenig Verständnis für den Osten zu zeigen. Die Zahl der Arbeitslosen in Deutschland hat im Juli wieder die 3-Millionen-Marke geknackt. Das hat die Bundesagentur für Arbeit heute in Nürnberg mitgeteilt. Der Anstieg ist zwar üblich für die Zeit vor der Sommerpause, fällt dieses Jahr aber so hoch aus wie seit 20 Jahren nicht.
3: Unternehmen stellen oft erst ab September wieder neu ein, dann beginnt auch das neue Ausbildungsjahr. Insgesamt setzt sich am Arbeitsmarkt die schwache Entwicklung der vergangenen Monate fort, sagt Bundesagentur für Arbeit Vorstand Terzenbach. Besonders die schwache Konjunktur und weiter hohe Energiepreise machen vielen Unternehmen zu schaffen. Auch werden die Beschäftigten im Schnitt immer älter, weil weniger junge Menschen nachkommen. Im September entspannt sich die Lage dann aber voraussichtlich wieder etwas. Oliver Urbanke, Nachrichtenredaktion.
1: Zum Fußball. Der Widerstand gegen FIFA-Präsident

Infantino wächst nach seinen Investorenplänen weiter. Neben dem europäischen Fußballdachverband UEFA, die mit WM-Boykott droht, und der für Nord- und Mittelamerika sowie die Karibik zuständigen CONCACAF ist nun auch der asiatische Fußballverband deutlich auf Distanz zu Infantino gegangen. Selbst innerhalb der FIFA tun sich gewaltige Gräben auf. Carlos Cordero, ein hochrangiger Berater Infantinos, trat aus Protest gegen das Vorhaben zurück. Zum Wetter die aktuelle Vorhersage des Deutschen Wetterdienstes. In der Südosthälfte sind Gewitter möglich, vereinzelt sind sogar schwere Sturmböen dabei. Morgen zum Start ins Wochenende im Süden und Osten zeitweise bewölkt, im Tagesverlauf einzelne teils starke Gewitter, sonst überwiegend sonnig und trocken. In der Nordhälfte maximal 20 bis 26, in der Südhälfte 25 bis 31 Grad.

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1: Ich bin David Riemer. Die chaotische Lage in der spanischen Exklave Ceuta in Nordafrika besorgt nun auch die Bundesregierung. Dort sind innerhalb weniger Tage zehntausende Migranten angekommen. Außenminister Wadefuhl verlangt jetzt, die EU-Außengrenze zu schützen, um illegale Migration in Schach zu halten.
2: Wadefuhl spricht von Kontrollverlust in der Exklave und auch Bundeskanzler Merz verlangt, Spanien müsse die Lage schnell wieder in den Griff bekommen. Dahinter steckt offenbar die Sorge vor neuen Schleuserrouten, davor, dass viele Migranten, die Ceuta erreicht haben, am Ende in der EU Asyl beantragen, vielleicht auch nach Deutschland weiterziehen. Auch deshalb will der Bundesinnenminister hier die Grenzkontrollen verlängern. Claudia Wächter, Nachrichtenredaktion.
1: Die Hamas hat sich erstmals zu der von US-Präsident Trump verkündeten Einigung über ihre Entwaffnung geäußert. Einen Durchbruch bei den Verhandlungen bestätigte sie allerdings nicht, sondern stellte Bedingungen. Demnach müsse Israel zunächst alle Vereinbarungen der ersten Phase des Friedensplans erfüllen, darunter das Ende der Militäreinsätze. Israel äußerte sich zu Trumps Ankündigungen bislang nicht offiziell. Ganz Deutschland hat jetzt gleichzeitig Sommerferien und auf den Autobahnen sorgt das für lange Staus. Der ADAC zählte am Nachmittag bundesweit 24 Staus mit jeweils mehr als 10 Kilometern Länge. Besonders betroffen waren unter anderem die A1 Richtung dänische Grenze, die A9 zwischen München und Nürnberg sowie die A8 Richtung Österreich und Italien. Zum Fußball. Der Druck auf FIFA-Präsident Infantino wächst. Nach der Boykottdrohung der UEFA und massiver Kritik weiterer Verbände verliert er jetzt auch noch seinen hochrangigen Berater Carlos Cordero. Möglicherweise wackeln dadurch Infantinos milliardenschwere Investorenpläne.
3: Der erhoffte Milliardendeal des FIFA-Präsidenten wird immer unwahrscheinlicher. Nachdem sich nun bereits 3 Kontinentalverbände kritisch bzw. klar gegen seine Pläne ausgesprochen haben, scheinen die unter den FIFA-Mitgliedsverbänden kaum noch mehrheitsfähig. Und die drastische Kritik seines zurückgetretenen ehemaligen Vertrauten Cordero zeigt ja, dass auch Infantino selbst nicht mehr unumstritten ist. Thomas Thonfeld, Sportredaktion.
1: Der britische Premierminister Burnham hat sich inzwischen für die Ablösung von FIFA-Präsident Infantino ausgesprochen. Zum Wetter die aktuelle Vorhersage des Deutschen Wetterdienstes. Im Moment ziehen starke Gewitter aus der Schweiz nach Südosten.

0: Vereinzelt sind schwere Sturmböen möglich. In der kommenden Nacht zieht dann Regen vom Südwesten in den Osten durch, im Rest meist trocken. Tiefstwert im Nordwesten 16 bis 9, sonst kühlt es sich auf 21 bis 15 Grad ab. Morgen zum Start ins Wochenende im Süden und Osten zeitweise stark bewölkt, im Tagesverlauf einzelne teils starke Gewitter, sonst sehr sonnig und trocken.
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1: Ich bin David Riemer. Von der spanischen Exklave Ceuta in Nordafrika gibt es nach Angaben der EU-Kommission keine Weiterbewegungen Richtung europäisches Festland. Das sagte eine Sprecherin angesichts der vielen Migranten, die in den vergangenen Tagen nach Ceuta gelangt waren. Ceuta gehört zwar zu Spanien und damit zur Europäischen Union, aber nicht zum Schengen-Raum. Der Hackervorfall mit einem KI-Modell von OpenAI war offenbar kein Einzelfall. Jetzt räumt auch der Konkurrent Anthropic einen ähnlichen Zwischenfall ein. Bei internen Tests ist eines der KI-Modelle unerlaubt in Computersysteme eingedrungen. Bemerkt wurde das allerdings erst Wochen später.
2: Künstliche Intelligenz, die sich selbstständig macht und zum heimlichen Hacker wird, kann gemeingefährlich werden. Erst im Nachhinein wurden die Einbrüche in Firmensysteme bekannt. Die Vorfälle passierten in einer Testumgebung, die darauf abzielte, die Hackerfähigkeiten der KI zu testen. Dass die Software jeweils ins Internet gelangte und dort selbstständig wilderte, war ein Unfall. Die Vorfälle unterstreichen zentrale Schwachstellen und dürften die Debatte über internationale Sicherheitsstandards für KI anheizen. Aus den USA, Tina Eck.
1: Im Gazakrieg gibt es vorsichtig Hoffnung auf Bewegung. US-Präsident Trump spricht von einer Einigung über die Entwaffnung der Hamas. Aus Israel und von der Hamas kommen allerdings schon wieder Zweifel, ob der Plan überhaupt umgesetzt wird.
3: Auf dem Papier klingt der Plan nach einem großen Schritt. Die Hamas soll ihre schweren Waffen abgeben. Gleichzeitig soll sich die israelische Armee Stück für Stück aus dem Gazastreifen zurückziehen. Genau darüber gibt es aber Streit. Israel will seine Soldaten erst dann abziehen, wenn die Hamas tatsächlich entwaffnet ist. Die Hamas wiederum knüpft ihre Zustimmung an ein Ende der israelischen Militäreinsätze. Auch Bundesaußenminister Wadephul nennt die Pläne zwar hoffnungsvoll, sagt aber, entscheidend ist, dass die Hamas ihre Waffen am Ende wirklich abgibt. Zoe Tassovali, Nachrichtenredaktion.
1: Zum Fußball. Der Widerstand gegen FIFA-Präsident Infantino wächst nach der Vorstellung seiner Investorenpläne weiter. Neben der UEFA gehen weitere Fußball-Dachverbände auf Distanz zu Infantino. Inzwischen ist auch ein hochrangiger FIFA-Berater aus Protest zurückgetreten. Er nannte die Pläne ein schlechtes Geschäft für den Fußball und seine Zukunft. Die FIFA verteidigte ihr Vorhaben dagegen und erklärte, niemand verkaufe den Fußball. Zum Wetter die aktuelle Vorhersage des Deutschen Wetterdienstes. Im Moment ziehen starke Gewitter aus der Schweiz nach Südosten, vereinzelt sind schwere Sturmböen möglich. In der kommenden Nacht zieht dann Regen vom Südwesten in den Osten durch, im Rest meist trocken. Tiefstwerte im Nordwesten 16 bis 9, sonst kühlt es sich auf 21 bis 15 Grad ab. Morgen im Süden und Osten zeitweise stark bewölkt, im Tagesverlauf einzelne, teils kräftige Gewitter. Sonst viel Sonne und trocken.
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1: Ich bin David Riemer. Die Krise in der spanischen Exklave Ceuta spitzt sich weiter zu. Mindestens 57 Migranten sind nach Angaben eines spanischen Fernsehsenders ums Leben gekommen. Sie wollten von Marokko aus nach Ceuta gelangen.
2: Viele Menschen versuchten, durch das Meer nach Ceuta zu schwimmen. Andere kletterten über die meterhohen Grenzzäune. Unter ihnen sind auch viele Frauen, Kinder und Jugendliche. Laut den spanischen Behörden ist zwar ein Großteil inzwischen freiwillig nach Marokko zurückgekehrt. Die EU-Kommission macht trotzdem jetzt eine klare Ansage. Von Ceuta aus geht es derzeit nicht weiter auf das europäische Festland. Die spanische Exklave gehört zwar zur EU, liegt aber außerhalb des Schengen-Raums. Zoeta Sovali, Nachrichtenredaktion.
1: US-Präsident Trump hat weitere Angriffe auf den Iran angekündigt. Bei einer Kabinettssitzung sagte er, man werde den Iran sehr hart treffen. Einen Zeitrahmen nannte er nicht. Nach seiner Einschätzung verfügt der Iran zwar noch über militärische Kapazitäten, bald aber nicht mehr. Frustriert äußerte sich Trump über diplomatische Bemühungen. Er warf dem Iran vor, Absprachen nicht einzuhalten und Gesprächsinhalte falsch darzustellen. Mit dem Widerstand mehrerer Ministerpräsidenten geraten die Rentenpläne der Bundesregierung weiter unter Druck. Die drei ostdeutschen CDU-Regierungschefs lehnen die Abschaffung der abschlagsfreien Rente nach 45 Versicherungsjahren ab. Sachsens Ministerpräsident Kretschmer droht deshalb mit einem Nein im Bundesrat. Die Bundesregierung hält trotzdem an ihrem Reformpaket fest. Zum Fußball. Der Druck auf FIFA-Präsident Infantino wächst. Nach der Boykottdrohung der UEFA und massiver Kritik weiterer Verbände verliert er jetzt auch noch seinen hochrangigen Berater Cordero. Möglicherweise wackeln damit Infantinos milliardenschwere Investorenpläne.
3: Der erhoffte Milliardendeal des FIFA-Präsidenten wird immer unwahrscheinlicher. Nachdem sich nun bereits drei Kontinentalverbände kritisch bzw. klar gegen seine Pläne ausgesprochen haben, scheinen die unter den FIFA-Mitgliedsverbänden kaum noch mehrheitsfähig. Und die drastische Kritik seines zurückgetretenen ehemaligen Vertrauten Cordero zeigt ja, dass auch Infantino selbst nicht mehr unumstritten ist. Thomas Thonfeld, Sportredaktion.
1: Der britische Premierminister Burnham hat sich inzwischen für die Ablösung von FIFA-Präsident Infantino ausgesprochen. Zum Wetter die aktuelle Vorhersage des Deutschen Wetterdienstes. In der kommenden Nacht zieht von Südwesten Regen auf, der weiter Richtung Osten zieht. Im Rest meist trocken. Im Nordwesten kühlt es sich auf 16 bis 9 Grad ab. Sonst geht's auf 21 bis 15 Grad runter. Morgen zum Start ins Wochenende im Süden und Osten einzelne, teils starke Gewitter. Im Rest des Landes sehr sonnig und trocken, maximal 20 bis 31 Grad. Am Sonntag viel Sonnenschein, nur an den Alpen kann es zeitweise mal gewittern.
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1: Ich bin Uli Reitinger. Der Andrang zehntausender Menschen auf die Nordafrika-Exklave Ceuta hat Europa in Alarmbereitschaft versetzt. 60.000 Migranten sind in den vergangenen Tagen irregulär in die Exklave gelangt, sagt der örtliche Regionalpräsident. Nach Angaben der EU-Kommission gibt es bislang allerdings keine Weiterbewegungen in Richtung des europäischen Kontinents. Frankreich hat die Grenzkontrollen zu Spanien trotzdem verstärkt. Im Gaza-Krieg gibt es vorsichtige Hoffnung auf Bewegung. US-Präsident Trump spricht von einer Einigung über die Entwaffnung der Hamas. Aus Israel und von der Hamas selbst kommen allerdings schon wieder Zweifel, ob die Pläne überhaupt umgesetzt werden.
2: Auf dem Papier klingt der Plan nach einem großen Schritt. Die Hamas soll ihre schweren Waffen abgeben. Gleichzeitig soll sich die israelische Armee Stück für Stück aus dem Gazastreifen zurückziehen. Genau darüber gibt es aber Streit. Israel will seine Soldaten erst dann abziehen, wenn die Hamas tatsächlich entwaffnet ist. Die Hamas wiederum knüpft ihre Zustimmung an ein Ende der israelischen Militäreinsätze. Zoe Tassovali, Nachrichtenredaktion.
1: Für den Kanzler ist es ein Gesamtkonzept, das umgesetzt werden muss. Für seine Sozialministerin sogar ein Gesamtkunstwerk, die geplante Rentenreform. Die Ostministerpräsidenten sehen das allerdings völlig anders. Sachsens Landeschef Michael Kretschmer droht mit einem Nein im Bundesrat.
3: Ohne Veränderungen werden wir nicht zustimmen können, sagte Kretschmer dem RND. Und wenn andere Länder auch nicht zustimmen, dann gibt es diese Renten- und Pflegereform nicht. Im Kanzleramt dürfte man über diese Worte eines CDU-Ministerpräsidenten alles andere als erfreut sein. Auf seiner Seite hat Kretschmer die beiden Ostministerpräsidenten Sven Schulze aus Sachsen-Anhalt und den Thüringer Mario Vogt. Doch selbst wenn auch Brandenburg und Mecklenburg-Vorpommern sich querstellen, reicht das nicht, um Pflege- und Rentenreform im Bundesrat zu blockieren. Aus Berlin, Dirk Zeitler.
1: Der Widerstand gegen FIFA-Präsident Infantino wächst nach der Vorstellung seiner Investorenpläne weiter. Neben der UEFA gehen auch die Kontinentalverbände für Nord- und Mittelamerika und Asien auf Distanz zu ihm. Außerdem ist ein hochrangiger FIFA-Berater Infantinos aus Protest zurückgetreten. Die FIFA verteidigte ihr Vorhaben dagegen und erklärte, niemand verkaufe den Fußball. Das Wetter, die aktuelle Vorhersage des Deutschen Wetterdienstes. In der kommenden Nacht zieht vom Südwesten Regen auf, der weiter Richtung Osten zieht. Im Rest bleibt es meistens trocken. Im Nordwesten kühlt es sich ab auf 9 bis 16 Grad. Ansonsten liegt die Temperatur in dieser Nacht bei 15 bis 21 Grad. Morgen zum Start ins Wochenende im Süden und Osten einzelne, zum Teil starke Gewitter. Im Rest des Landes sehr sonnig und trocken, maximal 20 bis 31 Grad. Am Sonntag viel Sonnenschein, nur an den Alpen kann es vereinzelt mal gewittern.
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1: Ich bin Uli Reitinger. Beim Ansturm von Migranten auf die spanische Nordafrika-Exklave Ceuta sind mindestens 57 Menschen ums Leben gekommen. Das berichtet das spanische Fernsehen. Die Menschen wollten schwimmend nach Ceuta und damit nach Europa gelangen.
2: Andere kletterten über die meterhohen Grenzzäune. Unter ihnen sind auch viele Frauen, Kinder und Jugendliche. Laut den spanischen Behörden ist zwar ein Großteil inzwischen freiwillig nach Marokko zurückgekehrt. Die EU-Kommission macht trotzdem jetzt eine klare Ansage. Von Ceuta aus geht es derzeit nicht weiter auf das europäische Festland. Die spanische Exklave gehört zwar zur EU, liegt aber außerhalb des Schengen-Raums. Zoeta Sovali, Nachrichtenredaktion.
1: Mit dem Widerstand mehrerer Ministerpräsidenten geraten die Rentenpläne der Bundesregierung weiter unter Druck. Die drei ostdeutschen CDU-Regierungschefs Kretschmer, Schulze und Vogt lehnen die Abschaffung der abschlagsfreien Rente nach 45 Versicherungsjahren ab. Sachsens Ministerpräsident Kretschmer droht deshalb mit einem Nein im Bundesrat. Unterstützung bekommt er von Mecklenburg-Vorpommerns SPD-Ministerpräsidentin Schwesig. Die Bundesregierung hält trotzdem an ihrem Reformpaket fest. Bei einem schweren Unwetter in Rathen in der sächsischen Schweiz ist ein Mann ums Leben gekommen. Er wurde laut Polizei von einem umgestürzten Baum erschlagen. Drei Menschen wurden schwer verletzt. Das Unglück ereignete sich in einem Zugangsweg zur Felsenbühne, heißt es von der Rettungsleitstelle Dresden. Die Felsenbühne ist eines der größten Freilichttheater Sachsens. Der Druck auf FIFA-Präsident Gianni Infantino wächst. Nach der Boykottdrohung der UEFA und massiver Kritik weiterer Verbände verliert er jetzt auch noch seinen hochrangigen Berater Carlos Cordero. Wackeln damit Infantinos milliardenschwere Investorenpläne?
3: Der erhoffte Milliardendeal des FIFA-Präsidenten wird immer unwahrscheinlicher. Nachdem sich nun bereits drei Kontinentalverbände kritisch bzw. klar gegen seine Pläne ausgesprochen haben, scheinen die unter den FIFA-Mitgliedsverbänden kaum noch mehrheitsfähig. Und die drastische Kritik seines zurückgetretenen ehemaligen Vertrauten Cordero zeigt ja, dass auch Infantino selbst nicht mehr unumstritten ist. Der britische Premierminister Burnham hat sich ja schon dafür ausgesprochen, Infantino an der Spitze der FIFA abzulösen. Thomas Thon, Sportredaktion.
1: Die FIFA hatte diese Woche ihren Plan bekannt gegeben, mit dem Verkauf eines Teils ihrer kommerziellen Rechte, etwa an der Weltmeisterschaft, eine Milliardensumme einspielen zu wollen. Das Wetter, die aktuelle Vorhersage des Deutschen Wetterdienstes. In der kommenden Nacht zieht von Südwesten her Regen auf, der weiter Richtung Osten zieht. Im Rest des Landes ist es trocken. Im Nordwesten kühlt es sich auf 9 bis 16 Grad ab, ansonsten werden in dieser Nacht 15 bis 21 Grad erreicht. Morgen zum Start ins Wochenende gibt es im Süden und Osten einzelne, teils starke Gewitter. Im Rest des Landes bleibt sehr sonnig und trocken, maximal 20 bis 31 Grad. Am Sonntag viel Sonnenschein, nur an den Alpen kann es vereinzelt mal gewittern.
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1: Ich bin Uli Reitinger. Die Migrationskrise in der spanischen Nordafrika-Exklave Ceuta ist nach Angaben der spanischen Regierung nach dem Andrang von mindestens 50.000 Menschen nun praktisch überwunden. Nahezu alle, die in Ceuta angekommen waren, seien inzwischen wieder nach Marokko zurückgekehrt, schrieb der Außenminister Spaniens auf X. Experten der EU-Mitgliedstaaten wollen sich an diesem Samstag über die Entwicklungen austauschen. Der Hackervorfall mit einem KI-Modell von OpenAI

0: AI war offenbar kein Einzelfall. Jetzt räumt auch der Konkurrent Anthropic einen ähnlichen Zwischenfall ein. Bei internen Tests ist eines der KI-Modelle unerlaubt in Computersysteme eingedrungen. Bemerkt wurde das allerdings erst Wochen später.
1: Künstliche Intelligenz, die sich selbstständig macht und zum heimlichen Hacker wird, kann gemeingefährlich werden. Erst im Nachhinein wurden die Einbrüche in Firmensysteme bekannt. Die Vorfälle passierten in einer Testumgebung, die darauf abzielte, die Hackerfähigkeiten der KI zu testen. Dass die Software jeweils ins Internet gelangte und dort selbstständig wilderte, war ein Unfall. Die Vorfälle unterstreichen zentrale Schwachstellen und dürften die Debatte über internationale Sicherheitsstandards für KI anheizen. Aus den USA, Tina Eck.
0: Die Zahl der Arbeitslosen in Deutschland hat im Juli wieder die 3-Millionen-Marke geknackt. Der Anstieg ist zwar üblich für die Zeit vor der Sommerpause, fällt dieses Jahr aber so hoch aus wie seit 20 Jahren nicht.
2: Unternehmen stellen oft erst ab September wieder neu ein, dann beginnt auch das neue Ausbildungsjahr. Insgesamt setzt sich am Arbeitsmarkt die schwache Entwicklung der vergangenen Monate fort, sagt Bundesagentur für Arbeit Vorstand Terzenbach. Besonders die schwache Konjunktur und weiter hohe Energiepreise machen vielen Unternehmen zu schaffen. Im September entspannt sich die Lage dann aber voraussichtlich wieder etwas. Oliver Urbanke, Nachrichtenredaktion.
0: Bei einem schweren Unwetter in Rathen in der sächsischen Schweiz ist ein 28 Jahre alter Mann ums Leben gekommen. Er wurde laut Polizei von einem umgestürzten Baum erschlagen. Mehr als 10 Menschen wurden verletzt, 3 von ihnen schwer. 40 Menschen wurden evakuiert. Das Unglück ereignete sich in einem Zugangsweg zur Felsenbühne, heißt es von der Rettungsleitstelle Dresden. Die Felsenbühne ist eines der größten Freilichttheater Sachsens. Das Wetter, die aktuelle Vorhersage des Deutschen Wetterdienstes. In den meisten Gegenden wird es ein schöner Samstag mit viel Sonne und 20 bis 31 Grad. Im Süden und Osten sind mehr Wolken unterwegs und es können sich im Tagesverlauf einzelne, teils starke Gewitter bilden. Am Sonntag haben wir die Unwetter dann endgültig überstanden. Es wird in ganz Deutschland ein schöner Sommertag. Im Norden steigen die Werte am Sonntag auf 21 bis 26 Grad. Ansonsten wird es zwischen 25 und 34 Grad warm.

Foreigner, Cold as Ice. Ja, herzlich willkommen zu Radio C Holiday oder Radio Holiday hier auf Radio C, so muss man das Ganze sagen. Naja, die Ferienbälle kann man auch schon sagen, ja, jetzt sind überall Ferien. Baden-Württemberg hat jetzt auch noch große Ferien, Bayern hat heute den letzten Schultag gehabt. Es ist natürlich einiges los auf den Straßen, heute schon, morgen wird wahrscheinlich noch mehr los sein. Und wir sind jetzt da, dieses Wochenende und nächstes Wochenende für euch, was wir auch schon die letzten Jahre immer gemacht haben. Wir begleiten euch in den Urlaub, damit es nicht so ganz langweilig ist, damit schöne Musik läuft und damit noch ein bisschen dummes Gelaber da ist, dann geht die Zeit auch viel schneller vorbei im Auto. Wir kümmern uns um euch heute Nacht. Ich bin bis 3 Uhr da und ab 3 Uhr bis 6 Uhr ist dann Christian Fuchs für euch da. Und dann kommt auch schon wieder der Muntermacher. Schön, dass ihr da seid. Schön, dass ihr Radio C hört. Den 1. August haben wir, apropos. Nur mal so Info. Hier ist

Kranz und Better Davis Eyes. Wir haben ja ein bisschen Zeit heute, 6 Stunden lang. Deswegen müssen wir ja nicht gleich alles hier am Anfang machen. Weil ich habe mir gerade überlegt, sollen wir uns gleich das Wetter angucken oder sollen wir erst dann mal den Verkehr machen? Habe ich mir gedacht, ach komm, wir haben doch noch stundenlang Zeit heute. Wir müssen, wie sagt man so schön, man muss ja nicht Hudler. Geht auch nicht Hudler. Hier sind die Herren, wo kommen sie her? Australien, glaube ich. Midnight Oil und Beds Are Burning.

Simply Red und Stars, genau 0 Uhr und 19 Minuten. Schauen wir zum ersten Mal auf den Verkehr. Was gibt es jetzt noch um diese Uhrzeit? A3 Nürnberg Richtung Passau. Zwischen Schwarzach und Passau Nord 21 Kilometer Stau und 55 Minuten Zeitverlust. Wahnsinn. Dann nochmal die A3 Linz Richtung Passau. Zwischen Pocking und Passau Süd 1 Kilometer Stau und 7 Minuten Zeitverlust. Was haben wir noch? Was haben wir noch hier Schönes? Die A7 Würzburg Richtung Fulda. Zwischen Bad Kissingen, Obertulba und Bad Brückenau-Volkers 4 Kilometer Stau und 15 Minuten Zeitverlust. Die A8 Salzburg Richtung München. Zwischen Grenzübergang Bad Reichenhall und Neukirchen 5 Kilometer Stau und 1 Stunde Zeitverlust.

Wahnsinn. Die A8 nochmal München Richtung Salzburg zwischen Traunstein, Siegsdorf und Bad Reichenhall. 17 Kilometer Stau und 46 Minuten Zeitverlust. Die A8 München Richtung Salzburg zwischen Bad Aibling und Rosenheim. 2 Kilometer stockender Verkehr und 3 Minuten Zeitverlust. Die A8 München Richtung Salzburg zwischen Bayern und Irschenberg. Dichter Verkehr und 1 Minute Zeitverlust. Es ist echt wahnsinnig. Ich hätte echt nicht gedacht, dass in dieser Uhrzeit noch so viel los ist. Was haben wir noch Großes? Nee, das war's auch schon. Das waren alle Verkehrsnachrichten.

und The Owner of a Lonely Heart. Habt ihr vielleicht Euro-Jackpot gespielt? Ja, gestern am Freitag wurde ja ausgelost, die ganzen Zahlen. Und er wurde nicht geknackt. Nein, er wurde nicht geknackt. Aber es gibt hier in Deutschland gibt's einen Großgewinner, der hat 5 Zahlen und eine Euro-Zahl richtig getippt und erhält dafür einen hohen 6-stelligen Betrag. Ja, was denn in der zweiten Gewinnklasse werden 572.474 Euro und 10 irgendwas ausgegeben. Also gibt's also doch schon ein bisschen mehr.

ein größerer sechsstelliger Betrag ist doch gar nicht mal so schlecht, oder? Egal, wo ihr gerade unterwegs seid, wir wünschen euch eine gute Fahrt. Ich hoffe natürlich, es geht in den Urlaub. Egal, ob es in den Süden oder in den Norden. Hauptsache, ihr habt eine schöne Zeit. Hier ist Van Halen und Jump.

Gimme All Your Lovin'. Nicht nur in Frankreich brennt es, auch oder in Spanien brennt es auch noch, in Italien brennt es auch noch. Nein, in Bayern brennt es jetzt auch auf einmal. Und zwar in der Nähe von Freudenberg im Landkreis Amberg-Sulzbach ist ein Waldbrand ausgebrochen. Und da sind jetzt 330 Einsatzkräfte sind da vor Ort in der Oberpfalz und versuchen, den Brand zu löschen. Und das große Problem ist, dass da so starke Winde sind, dass das alles außer Kontrolle ist. Und das Gelände ist auch noch unwegsam und Löscharbeiten seien aktuell nur zu Fuß möglich. Und ein Gewitter erschwere auch noch den ganzen Einsatz. Also in Bayern fängt es jetzt quasi auch schon an zum Brennen in den Wäldern. Das ist Sander und The Dirty Love.

Thunder, Dirty, Love. Ja, wir wollen gleich über das Wetter ein bisschen reden. Ich werde mal ein bisschen nach Italien gucken für euch, was los ist. Und ich habe hier gerade ein Bild von der Adria, von irgendeinem Strand. Bibione ist das Ganze. Was ich sehr, sehr lustig finde, ist, seit wann sind die Strände eigentlich nachts so dermaßen mit Flutlicht beleuchtet? Früher war das Ganze doch gar nicht. Das ist der Hammer. Die haben da den kompletten Strand beleuchtet. Das ist ja doof. Da kann man ja gar nicht mal mit seiner Urlaubsliebe hingehen und heimlich knutschen oder irgendwas sowas machen, irgendwie, wenn man da heller leuchtet ist. Okay, kann natürlich sein, dass die das so wollen, dass die sagen, nee, wir beleuchten das Ganze, dann passieren da nachts keine Undinge. Da kann dann quasi nichts passieren. Keine Ahnung. Wir schauen uns gleich das Wetter von der Adria an. Ja, hier. Die Band Vixen und Crying.

Jackson und Crying. Und jetzt zeige ich euch mal ganz kurz, wie das Wetter wird in Italien. Wir machen das jetzt anders als beim Montamara. Ich spiele jetzt hier nicht die Musik die ganze Zeit. So, an der Adria gibt es bis zum Nachmittag eine Mischung aus Sonne und Wolken bei Temperaturen von 25 bis 34 Grad. Abends in der Adria teilweise ist der Himmel mit Wolken bedeckt und die Temperaturen 28 bis 31 Grad. Viel, viel wichtiger ist ja, wie werden die kommenden Tage alles super. Sonne und Temperaturen zwischen 31 und 34 Grad. Also schön. Schönes Sommerwetter an der Adriaküste. Alles wunderbar. Das sind die Herren von Kiss und Turn on the Light.

Kiss und Turn on the Night. Ja, man könnte eher sagen Turn on the Light, wenn ihr nachts gerade unterwegs seid auf der Autobahn. Das klingt wahrscheinlich ein bisschen besser, die ganze Nummer. Ich bin immer noch so ein bisschen überrascht, dass auf den Straßen so viel los ist. Jetzt werden wir nochmal rauskriegen in der nächsten Stunde, ob das wirklich noch so viel ist oder ob irgendwo noch was hängen geblieben ist. Wir gucken in der zweiten Stunde definitiv nach und werden nochmal genau alles aktualisieren, genau schauen, wo sind die schlimmsten Staus, wo geht's gut oder wo geht's überhaupt nicht mehr gut. ELO, Electric Light Orchestra und Don't Bring Me Down.

von der Sendung. Und jetzt habe ich nochmal Foreigner gespielt. Es tut mir wirklich leid. Heute, glaube ich, unterlaufen mir ein bisschen Fehler. Nein, ich habe nicht getrunken. Nee, alles gut. Tut mir leid. So, erste Stunde haben wir schon. Wir kommen gleich in die zweite Stunde. Nein.

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1: Ich bin Uli Reitinger. Der Andrang von mehr als 50.000 Menschen auf die spanische Nordafrika-Exklave Ceuta hat Europa in Alarmbereitschaft versetzt. Nach EU-Angaben gab es aber keine Weiterbewegung in Richtung Europa. Außerdem sind laut Spaniens Außenminister fast alle Migranten mittlerweile nach Marokko zurückgekehrt. Trotzdem hat Frankreich die Grenzkontrollen zu Spanien verstärkt. Italien führt bei Reisenden mit dem Flugzeug oder Schiff Grenzkontrollen durch. Für den Kanzler ist es ein Gesamtkonzept, das umgesetzt werden muss. Für seine Sozialministerin sogar ein Gesamtkunstwerk. Die Rede ist von der geplanten Rentenreform. Die Ostministerpräsidenten sehen das völlig anders. Sachsens Landeschef Michael Kretschmer zum Beispiel droht mit einem Nein im Bundesrat.
2: Ohne Veränderungen werden wir nicht zustimmen können, sagte Kretschmer dem RND. Und wenn andere Länder auch nicht zustimmen, dann gibt es diese Renten- und Pflegereform nicht. Auf seiner Seite hat Kretschmer die beiden Ostministerpräsidenten Sven Schulze aus Sachsen-Anhalt und den Thüringer Mario Vogt. Doch selbst wenn auch Brandenburg und Mecklenburg-Vorpommern

0: Und sich querstellen reicht das nicht, um Pflege- und Rentenreform im Bundesrat zu blockieren. Aus Berlin, Dirk Zeitler.
1: Das Gebiet rund um Neapel ist von einem starken Erdbeben erschüttert worden. Es gibt Berichte über Schäden und leicht Verletzte. Viele Menschen liefen verängstigt auf die Straße. Bei der Feuerwehr gingen mehrere Meldungen über Stromausfälle und steckengebliebene Aufzüge ein. Italienische Medien berichten, es habe sich um das stärkste Beben in der Region seit rund 40 Jahren gehandelt. Im Streit um die umstrittenen Investorenpläne der FIFA bekommt Präsident Gianni Infantino Gegenwind aus den eigenen Reihen. Sein enger Vertrauter Carlos Cordero ist aus Protest zurückgetreten.
2: Er könne bei den Investorenplänen nicht tatenlos zusehen, erklärte Infantino, vertraute seinen Rückzug. Diese seien ein schlechtes Geschäft für die FIFA-Mitgliedsverbände und für die Zukunft des Fußballs. Für das Milliardenvorhaben des FIFA-Präsidenten bedeutet der Rückzug seines engen Vertrauten einen weiteren Rückschlag. Nachdem sich nun bereits 3 Kontinentalverbände kritisch bzw. klar gegen seine Pläne ausgesprochen haben, scheinen die unter den FIFA-Mitgliedsverbänden kaum noch mehrheitsfähig. Thomas Thonfeld, Sportredakteur.
1: Die FIFA hatte diese Woche ihren Plan bekannt gegeben, mit dem Verkauf eines Teils ihrer kommerziellen Rechte, zum Beispiel an den Weltmeisterschaften, eine Milliardensumme einspielen zu wollen. Das Wetter, die aktuelle Vorhersage des Deutschen Wetterdienstes. In den meisten Gegenden wird es ein schöner Samstag mit viel Sonne, 20 bis 31 Grad. Im Süden und Osten sind mehr Wolken unterwegs und es können sich im Tagesverlauf einzelne, teils starke Gewitter bilden. Am Sonntag haben wir die Unwetter dann endgültig überstanden. Es wird in ganz Deutschland ein schöner Sommertag. Im Norden steigen die Werte am Sonntag auf 21 bis 26 Grad. Ansonsten wird es zwischen 25 und 34 Grad warm.

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Diesel und Sausalito Summer Night am Samstag, den 1. August 2026. Wir haben es genau 1 Uhr und 8 Minuten. Wir bringen euch in den Urlaub heute. Wir fahren mit euch im Auto. Wir begleiten euch im Auto. Wie kann man dazu sagen? Früher gab es das mal, schon in den 80er Jahren. Da war die ganze Geschichte ja noch ein bisschen anders. Da gab es dann nur so ein paar Radiosender und die haben das dann gemacht. In den ersten 2 Wochen, wo die Ferien waren, haben sie gesagt, okay, jetzt arbeiten wir einfach mal durch und senden ein bisschen mehr. Und wir haben uns auch gedacht, wir machen das aber jetzt, ich weiß gar nicht, seit Anfang machen wir das ja schon, die ganze Geschichte, dass wir dann immer sagen, hey, zu den Sommerferien sind wir dann da und begleiten euch. Da ein bisschen losläuft. John Handy hier und Dirty Laundry und danach habe ich für euch noch eine kleine Neuigkeit.

Don Henley und The Dirty Laundry. Ich habe euch ja gesagt, ich muss euch noch was sagen. Es ist eigentlich jetzt geplant, wir machen dieses Ganze jetzt bis 6 Uhr und es war dann geplant von 7 Uhr bis 10 Uhr dann der Muntermacher. Aber ich muss euch jetzt schon direkt sagen, ja, Muntermacher wird nicht stattfinden. Ich muss als aus privaten Gründen geht es bei mir nicht. Es tut mir sehr, sehr, sehr, sehr leid. Ich wollte es sehr, sehr gerne machen, aber es hat sich leider heute Abend was ergeben und deswegen wird es morgen keinen, also heute muss ich schon sagen, heute keinen Muntermacher geben. Aber wir machen diese Sendung, die machen wir definitiv. Ich bin bis 3 Uhr da und dann von 3 Uhr bis 6 Uhr Christian Fuchs.

Ja, der Verkehr schockiert mich wirklich heute Nacht. Die A3 in Nürnberg Richtung Passau zwischen Ickensbach und Passau Nord. 6 Kilometer Stau und mindestens 14 Minuten Zeitverlust. Die A3 Linz Richtung Passau zwischen Pocking und Passau Süd. Dichter Verkehr, 3 Minuten Zeitverlust. Die A3 in Nürnberg Richtung Passau bis zwischen Metten und Hengersberg. 7 Kilometer Stau und 33 Minuten Zeitverlust. Die A3 Passau Richtung Linz zwischen Pocking und Grenzübergang Suben, 1 Kilometer Stau und 2 Minuten Zeitverlust. Dann die A7 Würzburg Richtung Fulda zwischen Bad Burgenau-Wildflecken und Bad Burgenau-Volkers, 2 Kilometer Stau, 7 Minuten Zeitverlust. Die A8 Salzburg Richtung München zwischen Bad Reichenhall und Anschlussstelle Bad Reichenhall, zwischen Grenzübergang Bad Reichenhall und Bad Reichenhall, dichter Verkehr und 3 Minuten Zeitverlust. Dann haben wir hier, oh, jetzt kommt was Schlimmes, die A8 München Richtung Salzburg zwischen Neukirchen und Grenzübergang Bad Reichenhall, 13 Kilometer Stau und 48 Minuten Zeitverlust. Ja, ist ein bisschen weniger geworden. Vorher waren es noch 51 Minuten. Die A8 München Richtung Salzburg zwischen Rohrdorf und Fraßdorf, 2 Kilometer Verkehr, 2 Kilometer stockender Verkehr und 3 Minuten Zeitverlust. Was haben wir noch? Lange ist hier die A8 München Richtung Salzburg zwischen Übersee und Bergen, 5 Kilometer stockender Verkehr und 6 Minuten Zeitverlust. Lasst uns an die Seite weitergehen. Was haben wir hier noch? Nee, das ist alles. Oh, hier haben wir noch was Langes. Die A8 Stuttgart Richtung München zwischen Dachau, Fürstenfeldbruck und Dreieck München, Eschenried. 1 Kilometer Stau und 27 Minuten Zeitverlust. Und das war's mit dem Verkehr. Wahnsinn, ganz schön was geboten heute Nacht.

Florence and the Machine und Ship to Wreck. Ihr habt seine Nachrichten gehört, da ging es auch schon über die WM und über die Investorenpläne der FIFA oder eher gesagt von Gianni Infantino. Und der Wirbel ist wirklich, wirklich riesig, er ist wirklich groß. Und immer wieder fällt der Name Kushner und der Name Kushner fällt auch mit in die Verbindung mit nahe zu Präsident Trump. Ja, die kamen zusammen, die zwei. Und jetzt hat sich Donald Trump über die ganze Geschichte auch noch geäußert. Also er musste sich jetzt, glaube ich, äußern und hat sich auch nur knapp geäußert über die Geschichte. Und er sagt, habe nicht mit Infantino über WM-Verkauf gesprochen. Mhm. Also anscheinend ist er nicht mal so der dicke Freund von Donald Trump. Und anscheinend, man weiß nicht wirklich, was da im Hintergrund alles gelaufen ist. Schon ein bisschen schräg, die Nummer. Hier ist John Cougar Mellencamp und The Cherry Bomb.

Bandit Work und It's a Mistake. Wir gucken mal schnell zum Gardasee, wie das Wetter werden soll am Gardasee am Wochenende, den nächsten Tage. Ich habe hier so eine Fliege im Studio. Wanzen, die, ich würde sie so gerne erwischen, aber die ist so schnell. So, Gardasee. Am Gardasee stören von morgens bis zum Nachmittag nur einzelne Wolken den sonst blauen Himmel bei Temperaturen von 28 bis 35 Grad. Am Abend ist es am Gardasee dicht bewölkt bei Werten von 30 bis 35 Grad und ich bin hier mit der Fliege am Kämpfen und nachts gehen die Temperaturen runter auf 28 Grad. Die nächsten Tage genauso wie an der Adria, tolles Wetter, super Wetter, Sonne, Sonne, Sonne und die Temperaturen 35 bis 34 Grad. Vielleicht fahrt ihr ja Richtung Gardasee, dann habt ihr schönes Wetter. Ich wünsche es euch wirklich. Hier ist Oasis und Slide Away.

Oasis und Slide Away. Angeblich kommen sie ja nächstes Jahr nach Deutschland und spielen Konzert angeblich in München in der Allianz Arena. Wird gemunkelt, wird noch drüber gesagt. Es gibt doch keine wirklichen Termine. Es gibt auch noch keine Karten zu kaufen. Also ihr könnt eigentlich noch ganz entspannt bleiben. Es ist alles wunderbar. Heute Morgen haben wir ein Lied gespielt, dieses Lied nämlich hier von Depeche Mode und The Personal Jesus. Und zwar von der Band Def Leppard. Die haben das

Depeche Mode und The Personal Jesus, ja. Ich könnte mir gut vorstellen, dass Christian Fuchs für euch später irgendwann mal in den nächsten, ja, ab 3 Uhr irgendwann vielleicht mal die Depeche Mode, die Def Leppard Nummer spielt für euch, Personal Jesus. Dann könnt ihr entscheiden, welche besser ist. Hier ist Robin Hitchcock. So.

Robin Hitchcock and the Egyptians und So You Think You're in Love. Wahnsinn, wir sind schon mit der zweiten Stunde auch schon wieder durch. Ich hoffe, ihr seid so autotechnisch in der Zwischenzeit schon ein bisschen weitergekommen und ich hoffe nicht, dass ihr in einem der großen Staus steht, die wir uns gerade vorher angehört haben. Wir gucken gleich in der nächsten Stunde nochmal im Stau. Erst noch bis zur Nachricht ein bisschen Prince und When Doves Cry.

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1: Ich bin Uli Reitinger. Nur 58,7% der Fernzüge der Deutschen Bahn sind im ersten Halbjahr pünktlich unterwegs gewesen. Das ist kein guter Wert, da müssen wir auch nichts beschönigen, sagte Bahnchefin Evelyn Paller der Welt am Sonntag. Allerdings hätten in 3/4 der Fälle die Verspätungen unter 15 Minuten gelegen. Auch wenn sie noch nicht zufrieden sei, dürfe man die Deutsche Bahn nicht immer schlechter reden, als sie ist, betonte Paller. Beim Ansturm von Migranten auf die spanische Nordafrika-Exklave Ceuta sind mindestens 57 Menschen ums Leben gekommen. Das berichtet das spanische Fernsehen. Die Menschen wollten schwimmend nach Ceuta und damit nach Europa gelangen.
2: Andere kletterten über die meterhohen Grenzzäune. Unter ihnen sind auch viele Frauen, Kinder und Jugendliche. Laut den spanischen Behörden ist zwar ein Großteil inzwischen freiwillig nach Marokko zurückgekehrt. Die EU-Kommission macht trotzdem jetzt eine klare Ansage. Von Ceuta aus geht es derzeit nicht weiter auf das europäische Festland. Die spanische Exklave gehört zwar zur EU, liegt aber außerhalb des Schengen-Raums. Zoeta Sowali, Nachrichtenredaktion.
1: Eine Woche nach dem tödlichen Anschlag eines Islamisten am Rande des Christopher Street Days in Berlin finden heute wieder einige CSD-Paraden statt. In Hamburg werden bis zu 250.000 Teilnehmer erwartet. Die Polizei hat ihr Sicherheitskonzept nachgeschärft und will die Veranstaltung mit doppelt so vielen Beamten wie im vergangenen Jahr schützen.
3: Wir durchleben im Moment ein Wechselbad der Gefühle, sagt der Sprecher des Vereins Pride Hamburg, Manuel Opitz. Man trage Trauer im Herzen, aber gleichzeitig wolle sich die queere Community nicht einschüchtern lassen und so sichtbar wie nie zuvor sein. Das Motto lautet Solidarität.